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0: Es ist endlich Freitag. Und doppelte Freude, denn euer Platz ist noch frei beim Hamburg Battle. 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
1: 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Das strengt auch nicht so an, wie anzurufen. 040 48 001 971. Euer Platz ist auf jeden Fall noch frei. Und dann geht es ja auch gleich schon los nach Nico Santos mit Optimist. Michael Schulte hört ihr auch mit 5 a.m. Und das hier ist Juste. Turn the lights off bei Energy.

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1: Und da spielt heute die liebe Steffi mit aus Heist. Guten Morgen.
2: Guten Morgen.
1: Gegen wen möchtest du antreten? Gegen mich, Richie, oder gegen Julia?
2: Gegen Julia.
3: Gerne.
1: Dann stelle ich euch abwechselnd eine Minute lang Fragen. Wenn ihr richtig antwortet, ist automatisch die andere dran. Und bei wem nach 60 Sekunden der Counter im Hintergrund klingelt, diejenige hat leider verloren. Steffi, wer soll anfangen, du oder Julia?
2: Julia.
3: Okay.
1: Okay, Julia, dann legen wir los. Die deutsche Schauspielerin Nora Tschirner, die hat heute Geburtstag. In welcher bekannten deutschen Fernsehserie spielt sie eine Kommissarin?
3: Tatort.
1: Richtig, natürlich. Entschuldigung, falschen Knopf gedrückt. Du bist jetzt dran, Steffi. Auch Adriana Lima, die hat heute Geburtstag. Was macht sie beruflich?
2: Sängerin ist sie.
1: Nee, tatsächlich ist sie Model. Du nochmal.
2: Ah ja, Lima.
1: Ja, außerdem ist heute internationaler Falafeltag. Woraus bestehen denn die frittierten Bällchen?
2: Kichererbsen.
1: Das ist richtig, Bohnen oder Kichererbsen. Julia, du bist dran. Wo wir dabei schon sind, zu welchem Lebensmittel, zu welcher Kategorie gehören denn Bohnen, Kichererbsen und Linsen?
3: Hülsenfrüchte.
1: Das ist richtig. Steffi, in den USA feiert man heute den Tag der Rose. Wie heißt denn das bekannte Märchen, in dem die Prinzessin in einen 100-jährigen Schlaf fällt?
2: Dornröschen.
1: Jawohl. Julia, die WM ist gestern losgegangen. Wann spielt denn Deutschland das erste Mal?
3: Sonntag.
1: Jawohl. Steffi, wichtig beim Fußball ja auch die Schiedsrichter. Was tragen die für gewöhnlich um den Hals?
2: Eine Pfeife.
1: Oh. Trillerpfeife, sehr schön. Herzlichen Crazy. Glückwunsch.
2: Danke.
1: Damit hast du gewonnen. Zwei Tageskarten. Für den Tierpark Gettorf gibt's für dich.
2: Ah, super, danke schön.
3: Ja, ganz viel Spaß dort. Mit den Karten hast du dir auf jeden Fall verdient und dir ein wunderschönes Wochenende schon mal, ne?
2: Euch auch, danke schön.
3: Und ihr könnt am Montag natürlich wieder mitzocken beim Hamburg Battle. Jetzt einfach schon mal eine WhatsApp schicken und dann mit dabei sein. 040 48 001 97 1.

0: Immer die besten neuen Hits, die gibt's hier bei uns bei Energy. Am Freitagmorgen gleich zum Beispiel noch Tiffany Ares für euch mit Breathe. Und meine traditionelle Frage an so einem Freitagmorgen, Richie, was machst du am Wochenende?
1: Oh, gut, dass du fragst. Hättest du diese Woche aufgepasst, dann wüsstest du es wahrscheinlich auch schon.
0: Die Taufe von deiner Nichte.
1: Genau.
0: Ja, sorry.
1: Meine Nichte Ria, liebe Grüße, die wird getauft. Und das Ganze ist nicht in Paderborn in meiner Heimat, sondern in Bielefeld. Meine Schwester ist mittlerweile nach Bielefeld gezogen. Gut, das ist jetzt auch nur 40 Minuten aus. Das heißt, ich fahre trotzdem quasi in die Heimat.
0: Ach, aber das ist, Bielefeld ist trotzdem schon dichter dran an Hamburg. Sorry, einfach für den Exkurs.
1: Ja, das ist, genau. Da fährt man 40 Minuten und ist von Bielefeld in Paderborn.
0: Ach, tschüss.

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4: Es ist 6 Uhr.
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4: Ja, wir starten heute mit 12 Grad in den Tag. Heute bleibt's wohl auf jeden Fall überwiegend trocken. Das ist doch schon mal was nach dem Wochenende. 17 Grad bekommen wir allerdings nur maximal. Es kann zwischendurch auch richtig windig werden. Aber zum Nachmittag hin auf jeden Fall auch endlich wieder sonnig.
5: Dann schauen wir hier auf die Straßen. Hier ist nichts gemeldet. Wenn ihr irgendwo was sehen solltet, dann schnell Bescheid geben. Einfach eine WhatsApp schicken oder durchrufen. Das geht unter der 040 48 001 97 1. Kommt gut und sicher ans Ziel.
4: Und damit rüber zu Patrick.
6: Guten Morgen.
4: Wer gestern in Hamburg mit dem Auto unterwegs war, der hatte echt schlechte Karten.
6: Ja, vor allem im Hamburger Süden und auf den Zufahrtsstraßen von der City in den Süden. Und dafür waren vor allem die Vollsperrung der Autobahn 7 zwischen Stellingen und Heimfeld sowie die Sperrung der Kühlbrandbrücke. Auf der Ausweichroute über die A1 staute es sich am Nachmittag auf bis zu 10 Kilometern, das berichtet der NDR. Zudem gab es in der Innenstadt auch einige Veranstaltungen und Demonstrationen, die zusätzlich für Verkehrschaos sorgten. Grund für die A7-Sperrung waren Arbeiten an der neuen Tunnelleitzentrale. Deshalb war auch der Elbtunnel von der Sperrung betroffen. Seit heute Morgen um 5 Uhr ist die Autobahn wieder frei. Auch die Kühlbrandbrücke ist wieder freigegeben. Die USA und der Iran haben sich wohl auf ein Ende des Kriegs geeinigt. Ende dieser Woche soll dazu in der Schweiz ein Abkommen unterschrieben werden. In der Konsequenz würde das auch bedeuten, dass die wichtige Schiffsroute an der Straße von Hormus wieder dauerhaft frei sein dürfte. Damit könnte dann bald auch der Sprit bei uns wieder günstiger werden. Und gestern hatte Deutschland sein erstes Gruppenspiel bei der Fußball-WM und das ist direkt ein knackiges 7:1 geworden gegen Curaçao. Unser Bundestrainer Julian Nagelsmann war nach dem Spiel beim Magenta TV sehr glücklich.
7: Klar hat der Gegner jetzt nicht die brutale Qualität gehabt, trotzdem können die, finde ich, kicken, das hat man schon gesehen. Bin sehr gespannt, wie sie die Gruppe noch gestalten. Jeder Einzelspieler kann sich immer wieder gut rausdrehen, auch aus Situationen, und dann musst du erstmal 7 Tore schießen. Wir waren schon gut auf dem Gaspedal, bin schon über weite Strecken sehr zufrieden.
6: Für Nagelsmann stand aber auch scheinbar nicht nur das Sportliche im Fokus. Für ihn war das Ganze auch eine kleine Modenschau. Vor und während des Spiels brachte er es nämlich insgesamt auf 3 verschiedene Outfits. Optisch am auffälligsten war dann wohl das aus der ersten Halbzeit. Ein dunkles Polo mit länglichen hellen Streifen. Oberster Knopf, natürlich offen.
4: Ich glaube, der hat einfach krass geschwitzt, oder?

0: Energy ist an, immer die besten neuen Hits. Gleich noch Alex Warren für euch.
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0: Wir haben uns mal so ein bisschen Gedanken drüber gemacht, wie denn damals Party gemacht worden ist. Weil die Musik hat sich ja schon relativ doll verändert über die letzten Jahrzehnte oder Jahrhunderte, kann man ja sagen. Und so hat man ja ungefähr so vor 200 Jahren Party gemacht.
2: Ja. Da hat so ein Bach oder so ein Mozart einfach mal das Parkett gerockt. Ja, unsere Eltern dann, die haben, ich denke mal so vor etwa 40 Jahren zu dieser Musik hier getanzt.
0: Ich muss sagen, fühle ich irgendwie beides aber. Mhm. Aber jetzt kommt's. Und unser Jahrzehnt, beziehungsweise unsere Generation, macht dann halt zu solchen Party-Hits hier Party.

0: bisschen verändert, aber ist natürlich trotzdem derbe geil. Wir sind hier gerade im Studio abgegangen. Das ist nämlich in dieser Woche tatsächlich der Stream of the Week, der Energy Party Hit Stream.
1: Genau, findet ihr natürlich auf energy.de in unserer Energy App oder auch über euren Smart Speaker. Da könnt ihr zum Beispiel sagen, hey Alexa, spiel mir den Energy Party Hit Stream und dann habt ihr quasi den Dancefloor direkt schon bei euch zu Hause.
0: Schade, jetzt ist das Wochenende gerade hinter uns. Wenn man das hört, hat man wieder Bock.
1: Ja, verlängern wir das Wochenende doch einfach. Hier gibt's Alex Warren, Fever Dream. Guten Morgen.

0: Guten Morgen, Energy ist an. Wir starten gemeinsam in den Montag. Jetzt mit 12 Grad, 17 bekommen wir maximal und gegen Nachmittag sogar ein bisschen sonnig heute.
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0: 6:22 Uhr.
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0: Da packen wir heute mit Jasmin aus Berne. Guten Morgen.
2: Guten Morgen.
3: Ich drücke auf den Buchstabengenerator, der spuckt den Buchstaben aus und mit dem geht's rein in die Stadt, Land, Energy Kategorien, okay?
2: Okay.
0: Wie?
3: Uhlenhorst zum Beispiel.
0: Wow, hatten wir sehr selten hier den Buchstaben. Mal gucken, ob der dir Glück bringt. Und du kannst heute ganz entspannt vorlegen. Ist ja Montag, ne?
2: Okay.
3: Es geht los.
2: Schauen wir mal, wie groß mein Glück ist.
3: Ja, bestimmt sehr groß. Mit einer Stadt mit U.
2: Uganda.
3: Ein Land mit U.
2: Keine Ahnung.
3: Ein Ort zum Tanzen mit U.
2: Ein Ort mit U. Keine Ahnung.
3: Etwas im Kleiderschrank mit U.
2: Weiß ich nicht. Uhr.
3: Ja, ein Fortbewegungsmittel mit U.
2: U-Boot.
3: Eine Aktivität am Wochenende mit U. Zum Umtrunk trinken, ja. Treffen vielleicht.
0: Ja. Lag das jetzt am Buchstaben, oh Mensch, oder einfach daran, dass Montag ist? Ich weiß es nicht. Es waren jetzt tatsächlich nur zwei Begriffe,
3: ja,
0: meine Liebe.
3: Direkt Uganda wäre natürlich das Land gewesen.
0: Ja.
3: Sagen wir mal, okay,
2: ja,
3: ich lasse dir das Uganda als Land, da hattest du ja nichts gesagt, dann waren es drei Begriffe.
0: Komm, drei Begriffe machen wir für den Montag, okay?
3: Vielleicht reicht es. Mit ganz, ganz, ganz viel Glück bis zum Ende der Woche, Jasmin. Aber wir wünschen dir trotzdem einen wunderschönen Montag.
2: Super, vielen Dank, eine schöne Woche noch.
0: Dankeschön.
2: Ja,
0: Dank.
3: Ciao,
2: ciao.
3: Ciao. Vielleicht schafft ihr ja dann die vier Begriffe diese Woche. 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Also zockt mit, vielleicht morgen, 040 48

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4: Guten Morgen! Schön, dass wir alle hier mit am Start sind mal wieder. Wir sehen gerade, wir können noch so 50 Sekunden was erzählen.
5: Und Patrick, dafür hat jetzt, kriegt jetzt nochmal seine Chance.
6: Toll. Fußball. Großes Thema natürlich.
4: Achso.
6: Wusstet ihr, dass Shakira es mittlerweile geschafft hat, an mehreren WMs teilzunehmen als Gerard Piqué?
5: Als ihr Ex, ne?
4: Und das freut einen aber, ne? Weil er hat sie ja beschissen und jetzt hat sie es häufiger geschafft. Ja.
6: Sie hat es echt geschafft, ihn zu triumphieren. Gerard Piqué war bei 3 Weltmeisterschaften dabei. Shakira bei 4.
4: Aber irgendwie habe ich das gar nicht auf dem Zettel gehabt, weil ich wusste nur von Waka Waka 2010 und halt jetzt Die Die. Aber ja, was waren denn die anderen zwei Dinger?
5: Zwischendurch hat die immer irgendwie was rausgebracht.
6: Tatsächlich, 2006 ist sie schon aufgetreten, ich weiß nicht womit, und 2014 auch schon.
4: Ach, schön.
5: Ach, guck mal, Mensch. Ja, freut
4: schön, Shakira,
5: mich für
4: freut uns wirklich sehr für
5: ja,
4: dich.
5: Ja, genau, Piqué ist ja fremdgegangen, jetzt hast du es ihm so zurückgezeichnet.
4: Schön, so macht man das.
5: Hier gibt's gleich noch Kaigo mit Save My Love, bleib dran.
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4: Es ist 6:30.
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4: Ja, also das Wochenende, das war nichts vom Wetter her, aber es wird heute auf jeden Fall ein bisschen besser bei uns in der City. Soll nämlich wohl angeblich trocken bleiben, jetzt 12 Grad. Später bekommen wir 17, so ein bisschen stürmisch, windig. Oh Gott, was ist hier los? Windig bleibt es heute trotzdem. Und am Nachmittag kommt auf jeden Fall auch nochmal die Sonne für uns raus.
5: Auf den Straßen ist gerade nichts gemeldet. Wenn ihr irgendwo was sehen solltet, sagt gerne Bescheid. Ihr könnt eine WhatsApp schicken oder durchrufen. Das geht unter der 040 48 001 971. Eine gute und sichere Fahrt euch.
4: Und alles, was sonst auch wichtig ist für Hamburg, das kommt natürlich von Patrick.
13: Guten Morgen.
4: Große Freude bei allen, die gerne mal mit der Bahn nach Berlin fahren. Die Strecke zwischen Hamburg und Berlin ist nämlich endlich wieder frei.
6: Ja, und das seit gestern bereits. 10 Monate lang dauerte die Generalsanierung auf der Strecke der Deutschen Bahn. 6 Wochen länger als ursprünglich geplant. Auf der fast 280 Kilometer langen Strecke wurden 165 Kilometer neue Gleise verlegt und gut 250 neue Weichen installiert. Außerdem wurden 28 Bahnhöfe an der Strecke modernisiert und für mehr Komfort und Barrierefreiheit ausgestattet. Bei den ersten Zügen lief es gestern aber, wie sollte es anders sein, nicht ganz pünktlich. Bis generell alles nach Fahrplan und normal läuft, könnte es auch noch etwas dauern, sagt Bahnsprecher Achim Staus im RBB.
14: Es finden ja auch noch Restarbeiten statt, es finden Belastungsfahrten statt, das Signalsystem ist noch nicht komplett abgenommen, sodass auf manchen Abschnitten die Züge im Fernverkehr noch keine 230 fahren können, aber das wird nach und nach jetzt geschehen.
6: Während der 10 Monate sind die Fernverkehrszüge eine Umleitung gefahren, wodurch sich die Fahrt um etwa 45 Minuten verlängert hatte. Des Weiteren waren auf Teilabschnitten auch Ersatzbusse unterwegs, mit denen es zwischenzeitlich aber auch einige Probleme gegeben hatte. In Deutschland gibt es zu wenig Blutspenden. Davor warnt aktuell das Deutsche Rote Kreuz. Die Zahl der Menschen, die regelmäßig Blut spenden, ist demnach gesunken. Zum einen liegt es daran, dass die Bevölkerung immer älter wird, ältere Menschen aber wegen Vorerkrankungen oftmals nicht spenden können. Zum anderen würden Jüngere auch immer seltener Blut spenden. Hinzu kommen aktuell auch saisonale Probleme. In der Sommerzeit würden die Menschen auch wegen Urlauben, Hitze und wegen der Fußball-WM weniger Blut spenden. Und wie startet man denn eine Fußball-WM? Genauso wie Deutschland es gestern getan hat, mit einem 7:1 gegen Curaçao. Da war auch WM-Experte Thomas Müller bei Magenta TV sehr glücklich.
13: Die Mannschaft lebt, die steht und das macht mir Freude zuzuschauen und gibt auch eben Hoffnung auch gegen bessere Gegner, dass dann auch läuft.
6: Ja, die besseren Gegner werden auf jeden Fall noch kommen, zum Beispiel im zweiten Gruppenspiel gegen die Elfenbeinküste am kommenden Samstag um 22 Uhr nach deutscher Zeit.
4: Danke dir.
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12: Und hier sind Julia und Richie.
4: Guten Morgen.
16: Moin.
4: Ja, und ihr habt es ja gerade schon in den News gehört, 7:1 hat Deutschland gestern gegen Curaçao gespielt. Aber wir müssen trotzdem nochmal über das ganze Spiel sprechen. Wie hast du geschaut, Richie? Wie habe ich es wahrgenommen?
5: Ja, gleich kommt hier auch nochmal unser Experten-Talk, ja. Wenn ihr nicht gefragt habt. Nach Kamerad mit Be Mine und jetzt Kygo, Save My Love.

0: Guten Morgen, Energy ist an. Schön, dass wir gemeinsam in die neue Woche starten. Gleich bekommt ihr noch Dermot Kennedy auf die Ohren mit Funeral.
1: Gestern ist es soweit gewesen. Deutschland gegen Curaçao. Das erste WM-Spiel von unserer deutschen Nationalmannschaft. Und ja, kleiner Spoiler vorab. Wir haben es alle mitbekommen. 7:1 ist es ausgegangen.
0: Ja,
1: das ging schon
0: das
1: mal sehr gut.
0: Super.
1: Der wahre Krimi fing bei mir aber schon weit vor diesem Spiel an.
0: Erzähl, komm.
1: Oh, ich war ja auf die Taufe gestern von meiner kleinen Nichte. Die wohnt in Bielefeld. Und von Bielefeld bis nach Hamburg braucht man etwa noch so ungefähr 3 Stunden. Mhm. Wir haben gesagt, okay, wir fahren rechtzeitig los. Elbtunnel ist ja auch dicht und so weiter. Um 14 Uhr fahren wir los, dann sind wir zum Spiel auf jeden Fall zu Hause. Ja, Pustekuchen, 2 Stunden haben wir doch noch länger gebraucht als 3 Stunden.
0: Nein.
1: Also wir sind wirklich Punktlandung. Ich habe gezittert. Punktlandung war es nachher. Ich bin aus dem Auto raus, habe den Fernseher angemacht und gerade dann war Anstoß. Also wirklich.
0: Ja, richtig krass. Aber schön, dass du also konntest das Spiel dann sehen, konntest es dann wenigstens noch genießen, aber sehr krass.
1: Ja, und meine Frau hat noch gesagt, ja, auch wenn du dann ein paar Minuten zu spät, ist ja auch nicht so schlimm, von wegen, dieses erste Tor ist ja schon nach 6 Minuten gefallen.
0: Ach stimmt, das war ja direkt am Anfang, ne? Und da kommen wir nämlich dazu, weil ich musste nämlich leider unsere Tochter Lilly um 19.30 Uhr circa ins Bett bringen. Das heißt, ich konnte gar nicht so viel vom Spiel sehen. Ja, leider, aber was soll's. Und dann hatte ich mir aber erhofft, weil ich kenne das noch von den letzten Europameisterschaften und Weltmeisterschaften einfach so, dass selbst wenn du das Spiel Deutschland nicht schaust, dass du das aber mitbekommst, wenn ein Tor fällt, weil einfach sonst hörst du immer aus irgendeiner Kneipe irgendwo kommen. Ich habe nichts mitbekommen und ich war richtig traurig. Dachte ich so, Deutschland, da muss jetzt noch mal mehr kommen.
1: Ja.
0: Weil irgendwann kam dann mein Mann rein und dann meinte ich so, oh, weil ich dachte schon, es wäre nicht gut ausgegangen, weil ich ja nichts gehört habe.
1: Ja, ja.
0: Dann meinte er so, nö, 7-1 gewonnen und ich so, hä, wann sind die gefallen? Ich habe nichts mitbekommen.
1: Vielleicht habt ihr einfach neue Fenster irgendwie, die ein bisschen dicht.
0: Ja,
1: also bei uns
0: wirklich,
1: in Isarbrook, da wurde sogar Feuerwerk gezündet nach
0: jetzt
1: dem Spiel.
0: Echt? Muss ich ja doch nach Isarbrook
1: ziehen. Ja, komm mal zu uns, da ist auf jeden Fall noch Stimmung.
0: Ja, also,
1: nochmal ganz kurz zum Spiel. Ja. Ich fand's super. Ich fand, die deutsche Mannschaft war voll gut am Start und die haben echt schön gespielt. Ich bin mal gespannt, ob sie es auch gegen starke Gegner machen können.
0: Ich bin auch sehr gespannt und Leute, gebt mal ein bisschen mehr Gas, weil deswegen bockt ja auch eine WM, oder?
1: Ja, genau. Heute mit Spanien dann auf jeden Fall.

0: schönen Start in euren Montagmorgen. Neue Woche, neues Glück. Heute 17 Grad und am Nachmittag sogar ein bisschen Sonne.
1: Ey, na bitte. Ja. Und die Stimmung wird noch besser, denn jetzt gibt's einfach diesen Banger hier. Natasha Bedingfield, These Words, hört ihr jetzt hier bei Energy in den

0: 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Hier bei Energy. Guten Morgen. Gleich zum Beispiel noch Olivia Rodrigo mit Drop Dead.
1: Und es gibt gute Nachrichten für alle Frühstücksfans.
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1: Beim nächsten Mal, wenn ihr nämlich am Frühstückstisch nach der Marmelade fragt, dann dürft ihr die auch tatsächlich offiziell jetzt so nennen. Für alle, die es nicht mitbekommen haben, man durfte die ja nur Konfitüre nennen. Ich habe es ehrlicherweise auch nicht mitbekommen. Und jetzt fragt ihr euch, okay, aber warum? Mhm. Also es geht zurück auf so eine alte EU-Regel. Dort gilt traditionell, Marmelade gibt es nur aus Zitrusfrüchten.
0: Oh,
1: ja.
0: Okay.
1: Alles andere musste dann, wie gesagt, als Konfitüre verkauft werden. Jetzt ist es aber anders. Nach einer Änderung der EU-Frühstücksrichtlinie darf bei uns wieder Marmelade auf dem Glas stehen. Also egal, ob Erdbeer, Himbeere oder Aprikose.
0: Na bitte, yay! Yeah. Hey. Gott sei Dank wird da auch nochmal was Wichtiges entschieden. Ne?
1: Oh Gott, das ist halt echt so. Na gut. Und Deutschland ist mit einem starken Sieg in die WM gestartet. Ne? Das ist ja schon eine Good News an sich. Aber es gibt noch was anderes Cutes von gestern. Während die DFB-Elf nämlich gefeiert wird, haben ganz viele Fans auf die Jubelgeste von Verteidiger Nico Schlotterbeck geschaut. Nach seinem Treffer hat er nämlich so die Hände zu so einem Herzen geformt. Mhm. Und die Geste galt jetzt nicht unbedingt seinen Fans, also auch, ne? Aber eher seiner Ehefrau. Er suchte nämlich direkt so diesen Blickkontakt auf der Tribüne und richtete seine Aufmerksamkeit komplett auf seine Sabrina. Also eine richtig schöne romantische Geste vom Feld aus.
0: Yay! Also hatte das Tor noch für Sabrina geschossen, nicht für uns alle?
1: Doch, natürlich auch
0: okay.
1: Für uns.
0: Na gut.
1: Aber halt auch schon für seine Frau. Und ich habe mir ihr Bild angeguckt, die ist auch schon sehr hübsch.
0: Ist eine hübsche, ne?
1: Kann ich verstehen.
0: Hier gibt's Olivia Rodrigo, Drop Dead bei Energy. Spielen wir euch immer die besten neuen Hits. 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

0: Einen wunderschönen Start in eure neue Woche. Hier sind Julian Ritchie von Energy.
1: So easy to fall in love ist die aktuelle Nummer von Olivia Dean. Und die hört ihr hier gleich direkt nach dem Update.
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0: Es ist 7 Uhr.
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0: Ja, heute bekommen wir 17 Grad, später noch, jetzt sind es 12, aber so ein kleines Jäckchen braucht ihr definitiv noch. Es ist heute vor allem auch immer mal wieder so ein bisschen windig, aber es soll wohl überwiegend trocken bleiben und am Nachmittag kommt auch nochmal die Sonne für uns raus.
1: So, dann schauen wir hier nochmal auf die Straßen, was hier noch so gemeldet ist. Da dauert es jetzt so langsam ein bisschen länger auf der A7 Richtung Flensburg, 6 Kilometer ab dem Dreieck Südwest und auch auf der A25 müsst ihr natürlich mal wieder ein bisschen länger einplanen, hier Richtung Hamburg, 3 Kilometer ab Nittelnburg. Wenn ihr noch was sehen solltet, sagt Bescheid, ihr könnt eine WhatsApp schicken oder durchrufen. Das geht unter der 040 48 001 97 1. Kommt gut und sicher ans Ziel.
0: Und alles Weitere für Hamburg kommt von Patrick.
7: Guten Morgen.
0: Er ist die schönste Parkanlage Deutschlands. Unser Planten und Blumen. Der soll aber noch ein bisschen schöner gemacht werden.
7: Ja, und dazu werden in den nächsten Monaten einige Arbeiten an der Parkanlage in der Neustadt stattfinden. Das hat das Abendblatt vom Bezirksamt Mitte erfahren. Unter anderem sollen die 6 stillgelegten Wasseranlagen im Park saniert und dann wieder in Betrieb genommen werden. Dafür werden gut 850.000 Euro investiert. In etwa einem Jahr könnte dann unter anderem am Japangarten und an der Kreuzfontäne wieder das Wasser fließen. Des Weiteren wird auch am Wasserspielplatz an der Glacis-Chaussee gearbeitet für mehr als 1 Million Euro. Und auch die Beleuchtung im Park soll denkmalgerecht erneuert werden. Dazu gibt es allerdings noch keine Kostenaufstellung und auch noch keinen Zeitplan. Nach 10 Monaten Bauzeit ist die Bahnstrecke zwischen Hamburg und Berlin wieder freigegeben. Seit gestern Morgen fahren die Fernverkehrszüge wieder auf direktem Weg zwischen den beiden Landeshauptstädten. Ursprünglich hätte die Strecke bereits Anfang Mai wieder freigegeben werden sollen. Am Ende hat es aber 6 Wochen länger gedauert. Das findet auch der Bürgermeister von Wittenberge, Oliver Herrmann, nicht ganz so gut. Seine Stadt war von der Generalsanierung nämlich betroffen, sagt er im RBB.

0: Bäume oder Gegenstände, die drohten herunterzufallen. Gestern Mittag wurden Geschwindigkeiten von fast 60 Stundenkilometern beim Wind gemessen.
1: Einfach schönes Sommerwetter, muss man sagen.
2: Ja, oder? Herrlich, Mensch.
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1: Steht ihr heute Morgen auch ganz verzweifelt vorm Spiegel und denkt euch, was mache ich heute wieder mit meinen Haaren? Wir haben nämlich gleich zum Glück richtige Styling-Tipps von einer Friseur-Legende auf Instagram, kann man eigentlich schon fast sagen.
2: Direkt nach Purple Disco Machine mit Beat Off Your Heart. Und das ist Olivia Dean mit So Easy to Fall in Love. Und für alle Friseure unter euch gibt es auch noch was ganz Besonderes. Bleibt dran.

0: Guten Morgen, ihr hört Energy am Morgen mit Julia und Richie, gleich noch Harrison, All the Things She Said.
1: Ja, und übernächstes Wochenende am Sonntag, den 28.06. steigt hier bei uns in Hamburg das Herfestival Hamburg 2026. Ein absolutes Muss für alle Leute, die ihre Haare lieben, beziehungsweise natürlich auch für viele Friseurinnen und Friseuren unter euch. Und eins der Moderationsduo-Partnern, also das ist einmal Sandra Semper und Daniel Gold, haben uns hier im Studio besucht, und zwar der Daniel Gold. Der ist nämlich auch bei Instagram richtig, richtig bekannt als Friseur unterwegs. Und wir wollten einfach mal von ihm so ein bisschen wissen, was er uns so raten kann, vielleicht auch Richie und mir, an Styling-Tipps oder auch so Haartrends mit dabei hat. Erzähl doch erstmal, wer du so bist.
2: Ich bin Daniel Golz, bin lange Zeit auf diesem Planeten schon Friseur und bin Content Creator in Social Media und unterstütze die Friseurbranche in allem, was ich habe.
0: Warum hast du dich denn damals für den Beruf des Friseurs entschieden?
2: Du, das war ganz lustig. Ich habe mich eigentlich gar nicht dafür entschieden, sondern meine Kunstlehrerin hat es mir vorgeschlagen, ein Praktikum zu machen, weil sie gesagt hat, du bist irgendwie begabt, alles was kreativ ist, ist so deins, und dementsprechend hat sie gesagt, und mit Menschen konnte ich sehr gut umgehen, schon früher als kleines Kind, und dementsprechend bin ich Friseur geworden.
1: Sehr witzig, das heißt, wenn du sagst, du kannst gut mit Menschen, dann ist das Zwischenmenschliche als Friseur schon wichtig, oder?
2: Genau, das Zwischenmenschliche ist, glaube ich, das. Einfach auch der ruhige Zuhörer zu sein und gleichzeitig natürlich auch die kreative Person, einen Menschen auch wirklich in vielleicht eine andere Richtung zu schubsen, weil du weißt, wenn man sich morgens im Spiegel anguckt, sieht man vielleicht eine Variante von sich, aber wir sollen ja eine andere Variante auch erfinden und auch natürlich auch kreativ umsetzen mit unserem Handwerk.
0: Sag mal, wenn du jetzt heute Morgen schon hier bist, was sind denn so deine Styling-Tipps, die man so morgens schnell umsetzen kann?
2: Naja, es gibt immer eine Styling-Variante. Ne? Letzten Endes darf auf jeden Fall das Styling in der Woche oder am Tag nicht nur für 5 Minuten da sein, sondern man sollte sich wirklich schon Zeit nehmen. Was ich gerade im Sommer finde ich immer gut, einfach wirklich einen Tag lang Locken machen. Am nächsten Tag wickelst du dir das Ganze mit einem lockeren Tuch mit hoch. Am nächsten Tag gegebenenfalls nochmal einen lockeren Zopf. Da kannst du natürlich aufbauen und recyceln dein Styling, sag ich mal so schön. Aber erstmal brauchst du Zeit.
1: Ja, die haben wir natürlich morgens nicht. Aber vielleicht müssen wir noch früher aufstehen, Richie. Hast du denn auch vielleicht für uns irgendwie noch so Haartrends mitgebracht? Haartrends für 2026, welche du befürwortest und welche du gerne verbieten möchtest?
2: Ja, auf jeden Fall, was durch die Decke geht, ist ungestylt gestylt. Alles, was nicht nach dem Friseur aussieht, ist momentan wirklich der Trend, sowohl als auch die natürlichen Haarfarben und natürlich auch in die Blond-Variante. Also das geht nicht weg. Blond ist nach wie vor immer noch der Oberrenner. Was ich auf gar keinen Fall mehr sehen möchte, sind für mich die Alpakas, die auf der Straße rumlaufen. Das sind die oben ganz lockig und an den Seiten kurz geschoren und immer breit. Ja, weißt du, ich habe den größten, ich habe den breitesten, das gehört für mich mittlerweile wirklich verboten.
0: Oh ja, ganz viele Frisurentrends, die gibt es dann wahrscheinlich auch in 2 Wochen, am 28.06., da ist ja das Herfestival Hamburg, das einzige Festival für Friseure. Worauf freust du dich denn da am meisten?
2: Ja, Teilnehmer nicht, denn ich darf das Ding moderieren, schon des Öfteren, und glaub mir, ich freue mich da einfach nur drauf, wieder ich zu sein, weil das ist so meine Community, und wir sind natürlich eine gesamte große Community, aber Friseure unter sich sind schon noch mal ein bisschen offener, und ich fühle mich einfach da drauf oder freue mich da drauf, wirklich frei zu sein mit meinen ganzen Kollegen.
1: Ja, sehr, sehr schön. Dann danke dir auf jeden Fall. Und in einer Stunde räumen wir tatsächlich auch nochmal mit den größten Haar- und Friseurmythen auf. Das ist ja auch schon mal ein Highlight.
0: Und in 10 Minuten, da zocken wir beim Hamburg-Battle mit dir nochmal, Daniel. Und ihr sichert euch da die ersten Tickets fürs Hair-Festival. Also dafür dürfen sich diese Woche mal alle Friseure trauen. Ihr zockt gleich gegen Daniel in einer ganz besonderen Hamburg-Battle-Folge. Und hier gibt's Harrison.

0: Immer die besten neuen Hits natürlich hier bei uns bei Energy. 12 Grad sind es momentan nur. Später gibt es auch nicht mehr als 17. Aber zum Glück kommt die Sonne wenigstens nachmittags nochmal raus.
1: Und ihr zockt jetzt mit. Und zwar beim Hamburg Battle. Achtung, Achtung. Alle Friseure in Hamburg jetzt aufgepasst. Denn ihr sichert euch Tickets fürs einzige Festival nur für Friseure und Friseurinnen. Und zwar das Hair Festival. Das ist am 28. Juni von 12 bis 22 Uhr. Dann gibt es alles rund um Thema Haare, um Austausch mit der Community und auch natürlich auch noch eine fette Aftershow-Party. Also genau das Richtige für euch. Eure Tickets gleich nach Martin Garrix.

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1: Es ist 7:22 Uhr.
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1: Da zocken wir heute mit Lilly aus Harvesterhude. Guten Morgen.
3: Hi.
1: Daniel ist ja perfekt. Jetzt auch am Start.
3: Hi.
1: Genau, hallo. Gegen ihn wirst du ja jetzt antreten beim Hamburg Battle, okay?
3: Yes.
1: Okay, dann geht's los. Daniel, bist du auch bereit? Du hast ja schon gesagt, so Allgemeinwissensfragen, ja. Eigentlich nicht so dein Metier.
0: Nee, überhaupt nicht. Also Lilly, du wirst es nicht leicht, nicht einfach haben hier jetzt. Oder schwer, keine Ahnung. Ich kämpfe mich so durch.
1: Sehr schön. Okay, dann legen wir mal los. Also ich stelle euch beiden jetzt abwechselnd eine Minute lang Fragen. Wenn ihr richtig antwortet, ist automatisch der Gegner dran. Und bei wem nach 60 Sekunden der Countdown im Hintergrund klingelt, der oder diejenige, die haben leider dann verloren, okay?
3: Yes.
1: Okay, dann... Wer darf denn jetzt anfangen? Wollen wir Ladies first einfach sagen,
0: Lilly? Natürlich.
1: Lilly? Okay, sehr gut. Dann, Lilly, also es geht los. Auf dem Kiez steht die wohl berühmteste Polizeiwache Deutschlands. Wie heißt die Wache an der Reeperbahn?
3: Die Davidwache.
1: Das ist richtig, Daniel. Wenn ein Hamburger Hummel Hummel ruft, was antwortet man traditionell darauf?
0: Ich habe keine Ahnung.
1: Ist nicht schlimm. Mors, Mors wäre es gewesen. Daniel, du nochmal. Komm, wir machen ganz entspannt weiter. Welche Soße wird in Hamburg traditionell zu einem echten Fischbrötchen gereicht?
0: Ach du Scheiße.
1: Rate mal, irgendeine Soße.
0: Remoulade?
1: Ja, guck mal, siehst du? Lilly, welches Hamburger Hip-Hop-Trio feiert mit Songs wie Jein oder Emanuela riesige Charts-Erfolge?
3: Boah. Fanta 4?
1: Fettes Brot wäre es gewesen. Du nochmal, Lilly. Welches Tier hält den Rekord als das schnellste Landsäugetier der Erde und erreicht im Sprint über 100 km/h?
3: Oh, Leopard oder Gepard? Ich weiß es nicht. Festlegen. Ich sag Leopard. Leopard.
1: Nee, Gepard wäre es gewesen. Du nochmal, Lilly. Welcher Ozean liegt zwischen Europa und Nordamerika?
3: Weiter.
1: Zeit umgegangen. Und Daniel, du hast dich tatsächlich gerettet am Ende. Du hattest
0: gar keine
1: Fragen.
0: Ich war so froh. Remoulade ist jetzt mein neues Ding. Ne?
1: Das ist jetzt dein Ding. Ja, Lilly, schade. Das hat jetzt heute leider nicht gereicht, meine Liebe. Man muss sagen, von euch beiden wahrscheinlich keine Paraderunde. Aber am Ende hat die Zeit einfach gegen dich dann gespielt, Lilly. Und Daniel hatte Glück.
3: Ja, nicht schlimm. So ist es manchmal.
1: Wir wünschen dir trotzdem noch eine wundervolle Woche, ja?
3: Danke, euch auch.
1: Bis dann. Ciao, ciao.
3: Ciao.
0: So, und ihr könnt natürlich jetzt nochmal mitzocken oder für morgen euch schon mal anmelden. 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Juni. 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
4: Einen wunderschönen Start in den Montagmorgen. Energy ist an und hier sind Julian Ritchie.
5: Und gleich gibt's Miles Smith mit Niall Horan, Drive Safe. 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
4: Es ist 7.30 Uhr.
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4: Ja, das Wochenende war nichts vom Wetter her, aber langsam geht's bergauf, würde ich meinen. Heute soll es nämlich überwiegend auf jeden Fall trocken bleiben. Jetzt gerade noch bei 12 Grad, später dann bei 17 Grad und am Nachmittag gibt's sogar noch mal ein paar Sonnenstrahlen.
5: Hey, ja. Sehr schön. Dann schauen wir mal hier auf die Straßen. Es dauert ein bisschen länger auf der A7 Richtung Flensburg. 6 Kilometer steht ihr hier ab dem Dreieck Südwest. Und dann die A24, hier dauert es auch ein bisschen länger Richtung Hamburg. 2 Kilometer ab Jenfeld. Und zum Schluss die A25 Richtung Hamburg. 3 Kilometer sind es hier ab Nettelnburg. Wenn ihr noch was sehen solltet, sagt Bescheid. Ihr könnt eine WhatsApp schicken oder durchrufen. Das geht unter der 040 48 001 971. Eine gute und sichere Fahrt euch.
4: Und alles, was wir sonst noch wissen müssen, verrät uns Patrick.
12: Guten Morgen.
4: Ja, vielleicht war der ein oder andere von euch ja auch am Wochenende in Uhlenhorst unterwegs. Da war nämlich wieder ein Straßenfest.
12: Ja, das jährlich stattfindende Uhlenfest nämlich. Das machte die Papenmoderstraße und den Rohweg zur Feiermeile. Auch wenn das Wetter nicht so ganz mitspielte, zeigen sich die Veranstalter trotzdem zufrieden. Die Stimmung sei gut gewesen und die Besuchenden tanzten auch im Regen, sagte man im Abendblatt. Zum Abschluss gestern sei das Fest dann auch noch mal gut besucht gewesen, bei etwas besserem Wetter. Veranstalter des Festes ist die Bergmann-Gruppe, wie auch beim Eppendorfer Landstraßenfest. Das machte vor 2 Wochen ja vor allem negative Schlagzeilen wegen einer Überfüllung und mehrerer Polizeieinsätze. Auf dem Uhlenfest dagegen verlief es friedlich. Teil des Konzeptes waren auch extra Sicherheitsteams, Müllabräumer sowie zusätzliche WCs. Im Vergleich zum Eppendorfer Landstraßenfest ist das Uhlenfest aber auch wesentlich kleiner, auf nur gut einem Viertel der Länge. Das nächste Stadtfest ist jetzt die Altonale. Die läuft bereits seit letztem Freitag an mehreren Locations in Altona. Die USA und der Iran haben sich wohl auf ein Ende des Kriegs geeinigt. Ende dieser Woche soll dazu in der Schweiz ein Abkommen unterschrieben werden. In der Konsequenz würde das auch bedeuten, dass die wichtige Schiffsroute an der Straße von Hormus wieder dauerhaft frei sein dürfte. Damit könnte dann auch bald der Sprit bei uns wieder günstiger werden. Und gestern hatte Deutschland sein erstes Gruppenspiel bei der Fußball-WM und das ist direkt ein knackiges 7:1 geworden gegen Curaçao. Unser Bundestrainer Julian Nagelsmann war nach dem Spiel bei Magenta TV sehr glücklich.
13: Klar hat der Gegner jetzt nicht die brutale Qualität gehabt, trotzdem können die, finde ich, kicken, das hat man schon gesehen. Bin sehr gespannt, wie sie die Gruppe noch gestalten. Jeder Einzelspieler kann es immer wieder gut rausdrehen, auch aus Situationen, und dann musst du erstmal 7 Tore schießen. Wir waren schon gut auf dem Gaspedal, bin schon über weite Strecken sehr zufrieden.
12: Für Nagelsmann stand aber auch scheinbar nicht nur das Sportliche im Fokus. Für ihn war das Ganze auch eine kleine Modenschau. Von während des Spiels brachte er es nämlich insgesamt auf 3 verschiedene Outfits. Optisch am auffälligsten war da wohl das aus der ersten Halbzeit. Ein dunkles Polo mit länglichen hellen Streifen. Natürlich der oberste Knopf offen.
4: Schön, Jogi Löw damals durchs Popeln bekannt geworden und er durch seine Outfits
11: switcht. 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
4: Guten Morgen.
5: Moin.
4: Mal ganz schnell reingeklickt in unsere Energy-App und registriert euch unbedingt für die ganzen Festivals hier beim Energy-Festival-Sommer, die wir nämlich noch für euch haben. Mhm. Die nächsten Tickets gehen nämlich gleich raus.
5: Genau, also schnell sein lohnt sich. Direkt nach Nico Santos' All-Time High. Das ist Miles Smith und Niall Horan. Drive safe, guten Morgen.
14: What?

0: 20 vor 8.
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0: Ja, ich weiß, das Wetter momentan bei uns in Deutschland spielt jetzt nicht so aktuell mit. Es regnet viel und es ist stürmisch. Aber Leute, kurzer Lichtblick einmal, bevor ihr sagt, nö, ich hab keinen Bock auf Festivals, weil Wetter scheiße ist. Es wird jetzt in 2-3 Tagen wohl angeblich besser werden und dann bleibt's auch schön sonnig. Und dann gibt's doch nichts Geileres, als zu geilen Beats auf dem Festival feiern.
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2: Und das hier ist Tiffany Ares. Vertigo.

0: Immer die besten neuen Hits. Schön, dass wir gemeinsam in den Montag starten. Wir haben auf jeden Fall alle Bock. Neue Woche, neues Glück.
1: Man kann ja alles nur wieder von vorne versuchen.
0: Genau, ich wollte gerade sagen.
1: Ja, dazu gibt's hier Rihanna. Wie geil ist das denn? Only Girl. Um 7:47 Uhr.

0: Guten Morgen, Energy's an. Hier gibt's immer die besten neuen Hits. Teddy Swims gleich noch mit Mr. Know It All.
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2: Patrick sitzt mal wieder an den Knöpfen. Du hast uns zwei Behauptungen mitgebracht. Richie und ich erraten, stimmen sie oder sind sie ausgedacht?
3: Tja, guten Morgen zusammen. Damit man im Urlaub wirklich glücklich ist, muss man mindestens 1000 Kilometer von zu Hause wegfahren. Ist das ein Fakt oder Fake?
2: Definitiv. Je weiter weg, desto besser, würde ich sagen. Also ich kann halt auch nicht, ich werde ja wirklich nicht glücklich, wisst ihr, an der Nordsee und Ostsee. Da bin ich ja raus. Da habe ich letztes Mal geweint, als ich dann am Wochenende war.
0: Ja,
2: also
0: schade.
2: Ich muss auf jeden Fall ins Mittelmeer, mindestens dahin. Also ich sag Fakt.
0: Ich glaube nein. Ich glaube, du kannst auch dich glücklich an der Nord- und Ostsee fühlen. Du kannst auch glücklich sein, wenn du Urlaub zu Hause auf Balkonien machst. Hauptsache, du hast mal ein bisschen frei und kommst raus. Ich glaube, das ist, also wie ist denn jetzt auch glücklich sein jetzt hier wieder definiert? Das ist eine ganz andere Frage.
3: Schwierige Frage, ne?
0: Deswegen, ich sag, das ist ein Fake.
3: Muss man wirklich mindestens 1000 Kilometer von zu Hause wegfahren, damit man im Urlaub glücklich ist? Das ist ein
2: Fake.
3: Natürlich nicht. Es reichen schon 125 Kilometer Entfernung.
0: Ach so,
3: dann geht doch das Glücksgefühl schon los. Perfekt ist es dann auch noch, wenn man 11 Tage am Stück frei hat.
0: Okay.
2: Ja, ne, weil was für die Erholung fängt bei mir auch immer erst ab 7 Tagen an.
3: Aber ja, alles drüber ist natürlich noch viel besser.
0: Ja.
3: Wenn wir schon nur 7 Minuten am Tag schweigen, geht es uns danach viel besser. Ist das ein Fakt oder Fake?
0: Die hast du doch hier nur mit reingenommen, damit Julia auch mal die Klappe hat.
2: Ich habe noch nie länger als eine Minute am Stück geschwiegen.
0: Das kann Julia gar nicht. Ja, solltest du vielleicht mal ausprobieren. Ich gehe jetzt einfach mal auf Fakt und sage, das würde uns alle ganz gut tun.
2: Also ich glaube, es gibt ja auch Leute, die in dieses Schweigekloster oder sowas gehen.
0: Das hat meine Schwester mal gemacht.
2: Ja, stimmt, das war deine Schwester.
0: Die war mal 7 Tage lang in so einem Kloster in Schweden und danach ist Corona ausgebrochen.
2: Ist sie nicht völlig traumatisiert wiedergekommen?
0: Also, ich weiß nicht, ja. Ich weiß nicht,
2: wäre auf jeden Fall gar nichts für mich, weil ich bin glücklich, wenn ich singen und sprechen kann und deswegen Fake.
0: Ich sag Fakt.
3: Okay.
0: Und hoffe, dass es stimmt.
3: Hilft es uns, wenn wir schon 7 Minuten am Tag schweigen, geht es uns danach besser? Das ist ein
2: Fakt.
3: Ja, never. Schon 6,5 Minuten Stille am Tag reichen aus. Dann sind wir entspannter, die Laune wird besser und die negativen Gedanken hören auf. Und Julia, du darfst ja auch gerne ein Beispiel dran nehmen. Das hilft dir.
2: Ab jetzt oder was?
0: Ja, fang direkt mal bitte an.
3: Hilft aber auch uns danach.
0: Ja. Ich glaube, da werden wir alle glücklicher jetzt.
3: Geht's auch schon los, ja, ne?
0: Ah, danke. Schon.
4: Teddy Swims, and you're about to hear my song, Mr. Know-It-All.

0: Energy ist an, immer die besten neuen Hits. Hier sind Julian Ritchie für euch.
1: Und gleich geht's richtig gut weiter. Die Jungs von Clock Clock, die warten nämlich. Out of the Dark ist ihre aktuelle Nummer und die hört ihr hier direkt nach dem Update. Bleibt dran.
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0: Es ist 8 Uhr.
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0: 12 Grad sind es jetzt. Es wird aber noch ein bisschen wärmer bei uns in der City. 17 Grad bekommen wir maximal. Ist jetzt immer noch nicht das Sommerwetter, was wir uns wünschen. Aber es soll auf jeden Fall trocken heute bleiben. Das ist auch schon mal was. Und gegen Nachmittag kommt sogar noch mal kurz die Sonne raus.
1: Dann schauen wir auf die Straßen. Hier dauert es länger auf der A7 Richtung Flensburg. 6 Kilometer dauert es länger. Oder steht ihr da gerade ab dem Dreieck Südwest? Die A24 ist mit dabei Richtung Hamburg. 2 Kilometer ab Jenfeld. Und auf der A25 Richtung Hamburg sind es 3 Kilometer ab Nettelnburg. Wenn ihr noch was sehen solltet, sagt Bescheid. Ihr könnt eine WhatsApp schicken oder durchrufen. Das geht unter der 040 48 00 197 1. Kommt gut und sicher ans Ziel.
0: Und damit rüber zu Patrick.
12: Hallo.
0: Wer gestern in Hamburg mit dem Auto unterwegs war, der hatte echt schlechte Karten.
12: Ja, vor allem im Hamburger Süden und auf den Zufahrtsstraßen von der City in den Süden. Grund dafür waren vor allem die Vollsperrung der Autobahn 7 zwischen Stellingen und Heimfeld sowie die Sperrung der Kühlbrandbrücke. Auf der Ausweichroute über die A1 staute es sich am Nachmittag auf bis zu 10 Kilometern, laut NDR-Informationen. Zudem gab es in der Innenstadt auch einige Veranstaltungen und Demonstrationen, die zusätzlich für Verkehrschaos sorgten. Grund für die A7-Sperrung waren Arbeiten an der neuen Tunnelleitzentrale. Deshalb war auch der Elbtunnel von der Sperrung betroffen. Seit heute Morgen um 5 Uhr ist die Autobahn wieder frei, ebenso die Kühlbrandbrücke. In Deutschland gibt es zu wenig Blutspenden. Davor warnt aktuell das Deutsche Rote Kreuz. Die Zahl der Menschen, die regelmäßig Blut spenden, ist demnach gesunken. Zum einen liegt es daran, dass die Bevölkerung immer älter wird, ältere Menschen aber wegen Vorerkrankungen oftmals nicht spenden dürfen. Zum anderen würden Jüngere auch immer seltener Blut spenden. Hinzu kommen auch saisonale Probleme. In der Sommerzeit würden die Menschen auch wegen Urlauben, Hitze und aktuell wegen der Fußball-WM weniger Blut spenden. Und wie startet man eigentlich in so eine Fußball-WM? Genau so, wie unser deutsches Team es gestern getan hat, mit einem 7:1 gegen Curaçao. Da war auch WM-Experte Thomas Müller bei Magenta TV sehr glücklich.
3: Die Mannschaft lebt, die steht und das macht mir Freude zuzuschauen und gibt auch eben Hoffnung auch gegen bessere Gegner, dass dann auch läuft.
12: Ja, die besseren Gegner werden auf jeden Fall noch kommen, zum Beispiel im zweiten Gruppenspiel gegen Elfenbeinküste, jetzt am kommenden Samstag um 22 Uhr nach deutscher Zeit.
0: Danke dir.
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0: Guten Morgen.
14: Moin.
0: Jetzt ist die Frage, bekommen wir wirklich graue Haare vom Stress und macht Blondieren wirklich die Haare kaputt? Wir räumen hier gleich mal mit den größten Haarmythen auf und das zusammen mit Friseur und Influencer Daniel Golz.
1: Und zwar direkt nach Michael Schulte, 5 a.m. Das ist jetzt Clock Clock, Out of the Dark. Denn bei Energy spielen wir euch immer die besten neuen Hits. Schönen Montag.

0: Daniel, und jetzt bin ich gespannt. Blondieren macht die Haare kaputt.
1: Nur der Friseur, der es falsch anwendet, oder auch do-it-yourself, Homemade-Koloration zu Hause machen die Haare kaputt. Nein.
2: Ups, das habe ich damals auch immer als Kind gemacht. Graue Haare kommen vom Stress, das sagt man ja auch immer ganz oft.
1: Eher Angststress, nicht von Stress.
0: Okay, wenn man ein graues Haar rausreißt, wachsen 3 graue Haare nach.
1: Leider Gottes auch falsch, denn die Hormone und alles, was in dir vorgeschrieben ist, wie Haar wächst und ausfällt und wann die Weißen kommen, kannst du dementsprechend nicht manipulieren, auch wenn eins aussieht.
2: Schade, okay. Okay, und dann ölige Haare sollte man tatsächlich möglichst selten waschen.
1: Auch ein kleiner Mythos, der falsch ist. Man sollte die Haare natürlich nicht zu oft waschen, gerade bei fettigen Haaren eher darauf achten, ein mildes Shampoo zu nehmen, nicht die Kopfhaut zu Takt zu rubbeln und zu massieren und auch nicht zu heiß waschen.
0: Okay, oh, das ist auch sehr gut.
2: Ja.
0: Haare sollte man nicht föhnen, wir bleiben mal bei der Hitze, dadurch gehen sie nämlich kaputt.
1: Nö, zu 99% liegt es immer am Anwender. Wenn du heiß drüber bügelst, dann gehen die Haare kaputt, aber lockeres Föhn, lauwarmer Föhn, dann funktioniert das super. Und nass sollten die Haare definitiv nicht lange sein.
2: Oh, das ist gut zu wissen. Ich lasse im Sommer nämlich immer meine Haare einfach draußen in der frischen Luft trocknen. So, dann kommen wir mal zum letzten Mythos, den wir uns rausgeschrieben haben. Haare wachsen schneller, wenn man sie oft schneidet.
1: Fast richtig, wenn Friseur richtig schneidet. Problem ist, wenn die Spitze natürlich unten splittert und hoch bricht, dann logischerweise wächst das Haar nicht schneller. Dementsprechend muss Friseur wenig schneiden. Also ja und nein.
0: Okay, gut.
2: Ich hoffe, wir konnten jetzt ein paar Mythen mal aufräumen. Und ansonsten, wenn ihr jetzt sagt, oh, dann möchte ich unbedingt mal zu Daniel Golz gehen und mir dort die Haare schneiden lassen. Er hat ja uns schon im Interview verraten, es ist gar nicht so einfach, bei ihm Termine zu bekommen. Aber ihr seht ihn am 28.06. eventuell live auf dem Hair-Festival.
0: Genau,
2: ne?
0: Da moderiert er nämlich.
2: Ja.
0: Also für alle Friseure ist das ein riesengroßes Festival. Schaut da gerne mal vorbei. Und hier gibt's Justin mit Turn the Lights Off.

0: Guten Morgen. Ihr seid hier bei Energy und bei uns gibt es immer die besten neuen Hits. Gleich noch Houston, Jackson und John. Turn the lights on.
1: Ja, und Richie und ich sind heute nicht allein im Studio. Wir haben nämlich Besuch von Friseur und Content-Creator Daniel Golz. Eine absolute Friseur-Legende ja mittlerweile. Und ich bin sehr, sehr froh, ihn heute hier zu haben, weil es tatsächlich super viele Haarmythen im Internet gibt. Und die können wir eventuell heute mal aus der Welt schaffen.
0: Genau. Wir haben uns mal 6 bekannte Haarmythen rausgesucht, so die bekanntesten. Unter anderem.

0: Energies an. Immer die besten neuen Hitchen, dass wir gemeinsam in den Montag starten. Gleich zum Beispiel noch mit Ray und Where is my Husband. Und wir haben ja ein aufregendes Wochenende hinter uns. Mhm. Jetzt auch zum Beispiel gestern mit dem Deutschlandspiel. Was ist denn noch alles so in Anführungsstrichen viral gegangen am Wochenende? Das klären wir jetzt heute hier mal bei What's Trending.
1: Und da müssen wir unbedingt über diesen Sound hier sprechen.
0: Ja.
1: Der trendet nämlich gerade international und dabei geht es um einen deutschen Song. Diese Stelle trendet. Der Song heißt Gut Genug, ist von Kitschkrieg, Blumengarten und Shirin David. Die hat da auch mit gerappt. Und gesungen hat das der Sänger von Blumengarten, und zwar Ryan Jima. Der singt das schön im Falsett und das kommt so gut an. Und vor allem auch in Amerika und im Ausland, dass dazu gerade richtig viele Memes entstehen. Also unabhängig tatsächlich von der Botschaft des Songs, die ja sehr positiv ist, ne? Soll ja so ein bisschen Empowerment sein, so von wegen, du reichst aus, du bist gut genug, wie da eben auch singt, aber die Amerikaner verstehen das natürlich nicht und die schreiben dann sowas dazu wie Scooby-Doo Canoe, weil sie das
0: so
1: nicht verstehen.
0: Krass, viral
1: genau.
0: Geht das Ding.
1: Und
0: crazy.
1: Dann werden dazu Clips meist von irgendwelchen Comicserien gepackt, wie Family Guy oder The Cleveland Show. Und jetzt wird es aber so heiß diskutiert, dass jetzt natürlich schon Petitionen gestartet sind von wegen, dass das die neue Torhymne sein soll für Deutschland bei der WM oder gleich die ganze Nationalhymne. Entstehen dann Reels zum Beispiel und dann hieß es, nachdem Curaçao fertig ist, zum Beispiel mit ihrer Nationalhymne, kommt dann unsere Nationalhymne und dann der Ton halt. Du bist gut genug.
0: Hört sich fast genauso an bei dir, muss ich sagen.
1: Danke, danke.
0: Ich frage mich nur, wo habe ich mich rumgetrieben, dass mir dieser Sound noch nicht angezeigt worden ist? Ich glaube, ich bin mittlerweile schon bei diesen, so schaffst du deine Geburt in unter 20 Minuten Reels. Ich muss jetzt mal wieder da runterkommen. So, also ich höre mir dann gleich Du bist gut genug an.
1: Mach das mal. Und hier gibt's Ray mit Where is my husband? Morgen.

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4: Wir wünschen euch einen wunderschönen Montag. Morgen Energy ist bei euch an. Hier sind Julian Ritchie.
5: Und gleich geht's weiter. Und zwar hört ihr hier noch Alex Warren, Fever Dream, direkt nach dem Update.
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4: Es ist 8.30 Uhr.
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4: 13 Grad und es ist noch grau bei uns heute, soll aber wohl trocken bleiben. Am Nachmittag gibt es sogar ein paar Sonnenstrahlen bei uns in Hamburg mal wieder seit langem und das bei 17 Grad.
5: So, dann schauen wir noch auf die Straßen. Hier dauert es ein bisschen länger auf der A7 Richtung Flensburg, 6 Kilometer ab dem Dreieck Südwest und auf der A25 Richtung Hamburg sind es 3 Kilometer ab Nettelnburg. Wenn ihr noch was seht, dann sagt Bescheid. Einfach eine WhatsApp schicken oder durchrufen, das geht unter der 040 48 00 197 1. Eine gute und sichere Fahrt euch.
4: Und alles, was sonst noch wichtig ist für Hamburg, kommt von Patrick.
19: Guten Morgen.
4: Große Freude bei allen, die gerne mal mit der Bahn nach Berlin fahren. Die Strecke zwischen Hamburg und Berlin ist nämlich endlich wieder frei.
19: Ja, und das seit gestern bereits. 10 Monate lang dauerte die Generalsanierung auf der Strecke der Deutschen Bahn. 6 Wochen länger als ursprünglich geplant. Auf der fast 280 Kilometer langen Strecke wurden 165 Kilometer neue Gleise verlegt und gut 250 Weichen erneuert. Außerdem wurden 28 Bahnhöfe modernisiert für mehr Komfort und Barrierefreiheit. Bei den ersten Zügen lief es gestern aber, wie sollte es auch anders sein, nicht ganz pünktlich. Bis generell alles nach Fahrplan und normal läuft, könnte es auch noch etwas dauern, sagt Bahnsprecher Achim Staus im RBB.
20: Es finden ja auch noch Restarbeiten statt, es finden Belastungsfahrten statt. Das Signalsystem ist noch nicht komplett abgenommen, sodass auf manchen Abschnitten die Züge im Fernverkehr noch keine 230 fahren können. Aber das wird nach und nach jetzt geschehen.
19: Während der 10 Monate sind die Fernverkehrszüge eine Umleitung gefahren, wodurch sich die Fahrt um bis zu 60 Minuten verlängert hatte. Des Weiteren waren auf Teilabschnitten auch Ersatzbusse unterwegs, mit denen es zwischenzeitlich aber auch einige Probleme gegeben hatte. Die USA und der Iran haben sich wohl auf ein Ende des Kriegs geeinigt. Ende dieser Woche soll dazu in der Schweiz ein Abkommen unterschrieben werden. In der Konsequenz würde das auch bedeuten, dass die wichtige Schiffsroute an der Straße von Hormuz wieder dauerhaft frei sein dürfte. Damit könnte dann auch bald bei uns der Sprit wieder günstiger werden. Und gestern hatte Deutschland sein erstes Gruppenspiel bei der Fußball-WM und das ist direkt ein knackiges 7:1 geworden gegen Curaçao. Unser Bundestrainer Julian Nagelsmann war nach dem Spiel bei Magenta TV sehr zufrieden.
9: Klar, hat der Gegner jetzt nicht die brutale Qualität gehabt, trotzdem können die, finde ich, kicken, das hat man schon gesehen. Bin sehr gespannt, wie sie die Gruppe noch gestalten. Jeder Einzelspieler kann sich immer wieder gut rausdrehen, auch aus Situationen, und dann musst du erstmal 7 Tore schießen. Wir waren schon gut auf dem Gaspedal, bin schon über weite Strecken sehr zufrieden.
19: Das nächste Spiel für unser deutsches Team ist dann am Samstag um 22 Uhr gegen Elfenbeinküste.
4: Dankeschön.
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4: Schönen Montag.
7: Guten Morgen.
5: Wegen langweiliges Hausfrauen live da bei dir, Julia, bald mit dem zweiten Kind. Bei dir geht's jetzt richtig ab, ja. Denn bei euch ist noch ein zweiter Mann jetzt eingezogen. Oh.
4: Ja, um wen es geht, das hört ihr gleich nach Tiffany Ares mit Breathe. Und das hier ist Alex Warren, Fever Dream. Immer die besten neuen Hits.

0: immer die besten neuen Hits, die gibt's hier bei uns bei Energy. Schön, dass wir gemeinsam in den Tag feiern, in diesen Montag rein. Gleich noch Harry Styles für euch mit American Girls.
1: Also ich habe immer gedacht, dass dein Mann Jonas eigentlich zufrieden ist mit der Ehe und so, aber jetzt hat er am Wochenende doch einfach mal einen anderen Mann mit nach Hause gebracht. Und da hast du echt gestaunt, ne Julia?
0: Ja, also ich hole noch mal ein bisschen aus. Mein Mann Jonas, genau, der ist dann samstags irgendwann um 17 Uhr abgedampft. Der hatte mir witzigerweise auch nicht erzählt, wohin er geht, aber ich habe auch nicht gefragt. So, und dann kriege ich irgendwann um 19.30 Uhr oder so eine Nachricht von einer Followerin bei Insta, die mir so schreibt, ha, ich habe gerade deinen Mann gesichtet. Das ist immer übrigens ganz toll, dass sie mir ab und zu mal schreibt, weil dann weiß ich immer, was mein Mann macht. Ich habe ihn gerade gesichtet, der sitzt hier wirklich mit mir beim Bingo. Dann dachte ich schon so, was macht, ist er jetzt 60 oder was? Aha. Was macht mein Mann Samstagabend beim Bingo? Na gut, auf jeden Fall war es wohl eine ganz witzige Veranstaltung mit natürlich ein paar Drinks, viel Musik und so weiter und
1: Bingo
0: so fort.
1: Bingo ist ja auch cool.
0: Ja, ja, genau. So, auf jeden Fall, dann war er dann da, kam irgendwann später Nacht wieder, so auf jeden Fall morgens, als ich wach geworden bin, lag er dann neben mir zum Glück. Aber als ich dann hochgegangen bin ins Wohnzimmer, habe ich mich so dermaßen erschrocken, weil ich war noch echt müde und plötzlich stand da ein Mann. Und ich war so, huch, weil Jonas kam erst hinter mir nach und ich war so, Gott, was, dann stand da Ascher.
1: Ah, Ascher auch noch.
0: Ja, Ascher stand da. Ja, der Pappaufsteller natürlich, aber in Lebensgröße. Mm-hmm. Den hat er gewonnen beim Bingo. Er fragt mich nicht, keine Ahnung. Und den hat er dann mit nach Hause genommen in den Öffis. Habe ich auch gedacht, wow, das musst du dich auch mal trauen. Und jetzt habe ich einen Ascher bei mir zu Hause stehen.
1: Lebensgroßen Pappaufsteller
0: von Ascher. Und es ist leider so ein Ding. Es ist ein zu cooler Gewinn, um den wahrscheinlich dort gelassen zu haben, aber auch irgendwie zu random, den jetzt in der Wohnung stehen zu lassen. Was macht man jetzt damit?
1: Na, du hast sonst freut sich doch bestimmt Lilly darüber. Stell ihn doch einfach ins Kinderzimmer oder ins Spielzimmer. Ja. Und dann hat Lilly immer einen Spielkameraden. Und im Kindergarten erzählt sie dann immer, ja, ich spiele ja immer mit Ascher.
0: Alle so, okay, scheiße, sind sie Gespenster? Rufen die mich irgendwann an?
1: Ja. Nee, der steht hier wirklich immer
0: Also,
1: bei
0: falls ihr einen Ascher haben wollt, sagt

0: Kommt gut rein in euren Montagmorgen mit Energy.
1: Ja, hier sind Julia und Richie für euch.
0: Moin.
1: Falls ihr euch gefragt habt, was für Stimmen sind. Und jetzt alle mal bitte mitfeiern, weil ich hab's geliebt, diesen einen Hit hier. Milkshake von Kellis. Und der erinnert mich immer an Mean Girls. Schön, wo Rachel McAdams das erste Mal in die Szene gekommen ist und reingetragen worden ist von den Girls. Ihr wisst alle, was ich meine.

0: Moin, Energy ist an. Gleich geht's hier noch Somber mit Homewrecker.
1: Ja, und gute Nachricht für alle Frühstücksfans. Energy. Also beim nächsten Mal, wenn ihr am Frühstückstisch sitzt und nach der Marmelade fragt, dann dürft ihr die tatsächlich auch offiziell so nennen. Okay. Für alle, die es nicht mitbekommen haben. Man durfte die ja jetzt nur Konfitüre nennen. Und jetzt fragt ihr euch, okay, wieso? Also es geht zurück auf eine alte EU-Regel. Dort gilt traditionell, Marmelade gibt es nur aus Zitrusfrüchten.
0: Ah.
1: Alles andere im Jahr muss nämlich als Konfitüre verkauft werden. So, und jetzt ist es aber anders. Nach einer Änderung der EU-Frühstücksrichtlinie. Sorry, ich wusste nicht, dass es sowas gibt. Darf bei uns wieder Marmelade auf dem Glas stehen. Also egal ob Erdbeer, Himbeere oder Aprikose.
0: Yay! Uh-huh. Die Marmelade nehme ich mir, dass ich mir nicht vom Brot nehme, wirklich nicht.
1: Auf keinen Fall. Ja, und Deutschland ist ja mit einem starken Sieg in die WM gestartet. Das ist ja allein schon eine Good News für sich. Aber es gibt noch was anderes richtig Cutes von gestern. Während die DFB-Elf gefeiert wird, schauen nämlich ganz viele Fans auf die Jubelgeste von Verteidiger Nico Schlotterbeck. Nach seinem Treffer hat er nämlich so seine Hände zum Herz geformt und die Geste galt jetzt tatsächlich nicht unbedingt dem Support seiner Fans, also auch bestimmt, aber eher seiner Ehefrau. Er hat nämlich die ganze Zeit den Blickkontakt auf die Tribüne geschaut und dann irgendwann hat Sabrina ihn angeschaut, das ist seine Frau, und dann haben sie sich beide so ein süßes Herz zugeschickt. Das war eine ganz, ganz süße Szene, eine ganz romantische Sache mitten auf dem Fußballfeld.
0: Yay! Ach Mensch, dafür würde ich auch Spielerfrau werden wollen.
1: Ja, ich muss auch sagen, ich habe sie mir angeschaut und habe gedacht, fair enough. Der hätte ich auch ein paar Herzen zugeworfen.
0: Ja, sieht die gut aus?
1: Ja, sieht natürlich sehr gut aus.
0: Na klar. Okay, ja, Schlotterbeck, freut mich für dich. Hier gibt's Sombre mit Homebreaker.

0: Energy ist an, immer die besten neuen Hits. Hier sind Julian Ritchie für euch.
1: Und gleich geht's richtig gut weiter. Es warten hier ja geile Künstler bei uns in der Playlist, die ich gerade nicht sehen kann, Julia, weil du musst ein bisschen runterscrollen.
0: Ja, ich scroll mal ein bisschen für dich runter. Siehst du sie jetzt?
1: Nee.
0: Gut, schade.
1: Da musst du das sagen.
0: Das ist unser neues System. Kai gehört dir zum Beispiel hier gleich direkt nach dem Update mit Save My Love. Bleib dran.
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0: Es ist 9 Uhr.
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0: Es ist noch grau bei uns in der City, jetzt bei 14 Grad. Später gibt es dann maximal 17 für euch. Es ist auch immer mal wieder relativ windig da draußen. Allerdings am Nachmittag lockert es richtig auf und dann gibt es sogar noch mal ein paar Sonnenstrahlen.
1: Dann schauen wir auf die Straßen. Länger dauert es hier auf der A7 Richtung Flensburg 6 Kilometer ab dem Dreieck Südwest. Und auf der A25 Richtung Hamburg steht ihr 3 Kilometer ab Nettelnburg. Wenn ihr noch was habt, sagt Bescheid. Einfach eine WhatsApp schicken oder durchrufen. Die Nummer ist 040 48 001 971. Gute Fahrt euch.
0: Und alles weitere für Hamburg kommt von Patrick.
13: Guten Morgen.
0: Ja, er ist die schönste Parkanlage Deutschlands. Unser Planten und Blumen. Der soll aber noch etwas schöner gemacht werden, ne?
13: Ja, dazu werden in den nächsten Monaten einige Arbeiten an der Parkanlage in der Neustadt stattfinden. Das hat das Abendblatt vom Bezirksamt Mitte erfahren. Unter anderem sollen die 6 stillgelegten Wasseranlagen im Park saniert und dann wieder in Betrieb genommen werden. Dafür werden gut 850.000 Euro investiert. In gut einem Jahr könnte dann unter anderem am Japangarten und an der Kreuzfontäne wieder das Wasser fließen. Des Weiteren wird auch am Wasserspielplatz an der Glacis-Chaussee gearbeitet für mehr als 1 Million Euro. Und auch die Beleuchtung im Park soll denkmalgerecht erneuert werden. Dazu gibt es allerdings noch keine Kostenaufstellung und auch noch keinen Zeitplan. Nach 10 Monaten Bauzeit ist die Bahnstrecke zwischen Hamburg und Berlin wieder freigegeben. Seit gestern Morgen fahren die Fernverkehrszüge wieder auf direktem Weg zwischen den beiden Landeshauptstädten. Ursprünglich hätten die Bauarbeiten bereits Anfang Mai beendet sein sollen. Am Ende hat es aber 6 Wochen länger gedauert. Das findet auch der Bürgermeister von Wittenberge, Oliver Herrmann, nicht ganz so gut. Seine Stadt war von der Generalsanierung nämlich betroffen, sagt er im RBB.
14: Mal ganz ehrlich, haben Sie was anderes erwartet? Also mittlerweile ist man ja schon vieles gewohnt. Sicherlich gibt es dafür Gründe. Ich habe immer so ein bisschen Probleme mit der Kommunikation, dass das immer so auf den letzten Drücker dann verkündet wird. Daran muss die Bahn nicht nur auf der Strecke Hamburg-Berlin, sondern insgesamt arbeiten.
13: Ab sofort schaffen es die schnellsten Züge zwischen Hamburg und Berlin dann wieder in gut 1 Stunde und 50 Minuten. Und bei dem stürmischen Wetter am Wochenende bei uns kam es nur zu kleineren Schäden. Bis gestern Abend musste die Feuerwehr wegen des Wetters 22 Mal ausrücken, laut NDR-Informationen. Die meisten Einsätze waren wegen herabfallender Äste, umgestürzter Bäume oder Gegenstände, die drohten herunterzufallen. Gestern Mittag wurden Windgeschwindigkeiten von fast 60 Stundenkilometern gemessen.
0: Dankeschön.
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16: Guten Morgen.
0: Moin. WM-Fieber, würde ich sagen. Und passend dazu gibt es nämlich auch gleich einen neuen Hit bei uns beim Energy Soundcheck, auch passend zur WM.
1: Wilde Kombo, David Guetta mit Andrea Bocelli, um Gottes Willen. Hören wir gleich, direkt nach Bebe Rexha, jetzt Kygo.
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0: Immer die besten neuen Hits natürlich hier bei uns bei Energy um 9.16 Uhr.
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2: Die Welt ist in Fußballstimmung, es ist ja WM und da gibt es ja auch einen Haufen Songs, die dazu veröffentlicht werden. Die offizielle FIFA World Cup Hymne, die kommt aber von einem krassen Team, würde ich schon fast sagen. Und zwar von gleich mehreren Künstlern. Wir haben David Guetta an den Turntables, dann Andrea Bocelli, der singt. Unglaubliche Stimme.
0: Toll.
2: Wir haben von den K-Pop Demon Hunters und allgemein im K-Pop ein großer Star, EJ, singt da mit. Und dann auch noch Megan Thee Stallion als Rapperin mit am Start. Also es ist mega krass. Die Nummer heißt DNA und die macht einfach nur Bock auf ein großes Event, auf die WM. Ich würde sagen, die haben wir jetzt mal rein. Ganz neue Musik hier bei uns auch im Programm. Das sind Andrea Bocelli, David Guetta, EJ und Megan Thee Stallion. 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

0: Wir starten ganz gemütlich in die neue Woche. Es ist Montag, Energy ist an und hier sind Julian Ritchie für euch.
1: Und Dermot Kennedy, der wartet schon, der steht schon in den Startlöchern. Funeral gibt's hier gleich direkt nach dem Update.
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0: Es ist kurz vor halb 10.
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0: Ja, es bleibt erstmal so grau bei uns in der Stadt, jetzt bei 14 Grad. Vor allem ist es auch noch windig heute, aber zum späten Nachmittag hin soll es auch nochmal auflockern, das Ganze. Und dann gibt es wohl auch nochmal ein paar Sonnenstrahlen bei 17 Grad.
1: So, dann schauen wir jetzt nochmal auf die Straßen. Hier ist noch ein bisschen was los auf der A7 Richtung Flensburg. 6 Kilometer steht ihr hier noch ab dem Dreieck Südwest. Wenn ihr sonst noch was habt, sagt Bescheid. Ihr könnt eine WhatsApp schicken oder durchrufen. Das geht unter der 040 48 001 971. Kommt gut und sicher ans Ziel.
0: Und alles, was wir sonst noch wissen müssen, verrät uns Patrick.
9: Guten Morgen.
0: Vielleicht war der eine oder andere von euch ja auch am Wochenende in Uhlenhorst unterwegs. Da war nämlich wieder ein Straßenfest.
9: Das jährlich stattfindende Uhlenfest nämlich, das machte die Papenmutterstraße und den Hofweg zur Feiermeile. Auch wenn das Wetter nicht so ganz mitspielte, zeigten sich die Veranstalter trotzdem zufrieden. Die Stimmung sei gut gewesen und die Besuchenden tanzten sogar im Regen, sagte man dem Abendblatt. Zum Abschluss gestern sei das Fest dann auch nochmal gut besucht gewesen bei etwas besserem Wetter. Veranstalter des Festes ist die Bergmann-Gruppe, wie auch beim Eppendorfer Landstraßenfest. Das machte vor 2 Wochen ja vor allem negative Schlagzeilen wegen einer Überfüllung und mehrerer Polizeieinsätze. Auf dem Uhlenfest hingegen verlief es friedlich. Teil des Konzeptes waren auch extra Sicherheitsteams, Müllabräumer sowie zusätzliche WCs. Im Vergleich zum Eppendorfer Landstraßenfest ist das Uhlenfest aber auch wesentlich kleiner, auf nur gut einem Viertel der Länge. Das nächste Stadtfest ist jetzt die Altonale. Die läuft bereits seit Freitag an mehreren Locations in Altona. In Deutschland gibt es zu wenig Blutspenden. Davor warnt aktuell das Deutsche Rote Kreuz. Die Zahl der Menschen, die regelmäßig Blut spenden, ist demnach gesunken. Zum einen liegt das daran, dass die Bevölkerung immer älter wird, ältere Menschen aber wegen Vorerkrankungen oftmals nicht spenden können. Zum anderen würden Jüngere auch immer seltener Blut spenden. Hinzu kommen auch saisonale Probleme. In der Sommerzeit würden die Menschen auch wegen Urlauben, Hitze und auch wegen der Fußball-WM weniger Blut spenden.
0: Dürfen die nicht Blut spenden, weil sie bei so einem Spiel dann zu viel Alkohol getrunken haben?
9: Das ist aber eine sehr, sehr gute Frage. Naja, und wie startet man überhaupt in so eine Fußball-WM? Genauso wie unser deutsches Team es gestern getan hat mit einem 7:1 gegen Curaçao. Da war auch WM-Experte Thomas Müller bei Magenta TV sehr froh drüber.
10: Die Mannschaft lebt, die steht und das macht mir Freude zuzuschauen und gibt auch eben Hoffnung auch gegen bessere Gegner, dass dann auch läuft.
9: Ja, und die besseren Gegner, die werden auf jeden Fall noch kommen. Zum Beispiel im zweiten Gruppenspiel jetzt am kommenden Samstag gegen Elfenbeinküste 22 Uhr nach deutscher Zeit ist Anpfiff.
0: Danke dir und für euch gibt's gleich den neuen Hit von Christa Sorandi, Good Old Days, hört ihr hier gleich bei uns in der Playlist. Olivia Dean darf natürlich auch nicht fehlen, ganz entspannt am Montagmorgen mit So Easy. Miley Cyrus hört ihr auch noch und das hier ist Dermot Kennedy mit seiner aktuellen Nummer Funeral. 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
1: Einen schönen Montag euch.

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4: Guten Morgen, Energies an. Gleich starten für euch die 10 Hits am Stück mit Ugel am Anfang.
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4: Ja, und große Freude bei allen, die gerne mal von Hamburg nach Berlin mit dem Zug fahren. Denn die Bahnstrecke zwischen den beiden Städten ist wieder frei nach rund 10 Monaten Bauarbeiten. Da wurden neue Gleise verlegt, Weichen ausgetauscht und Bahnhöfe saniert. Und seit gestern rollen die Züge endlich wieder. Schluss mit Ersatzverkehr und den nervigen Umleitungen. Ab sofort kommt ihr am schnellsten, also schon in einer Stunde und 50 Minuten nach Berlin.
6: Ja, und was war das Beste gestern bitte für einen Start in die WM von unserem Team? Deutschland hat das erste Spiel mit 7:1 gegen Curaçao gewonnen. Ja, die Stimmung war toll, nicht nur im Stadion, auch vor den Bildschirmen, zu Hause oder beim Public Viewing. Man hat einfach gemerkt, die deutsche Mannschaft hat Bock. Und so ging das Spiel auch mit viel Power heiß her. Übrigens haben wir jetzt schon mehr Tore geschossen als bei der letzten WM in Katar. Also insgesamt bei der
4: Weiß
6: WM,
4: jetzt aber nicht, ob das generell für oder gegen euch spricht, generell als Mannschaft.
6: Weiter geht's auf jeden Fall Samstagabend gegen die Elfenbeinküste. 22 Uhr ist Anpfiff.
4: Was ist mit der Meldung? Weil du hast das Wichtigste vergessen.
6: Kannst jetzt reingehen in die
4: Musik. Heute um 18 Uhr, Leute, spielt nämlich Spanien das erste Mal. Das hast du vergessen zu erwähnen. 18 Uhr Spanien gegen Kap Verde wird auch ein gutes Spiel.
6: Das natürlich als großer Spanier. Jetzt kannst du das mal wieder machen.
4: Also und für euch dann gleich die Zähne zusammenstecken. Ijel gleich mit Think of Me.
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aber einen fantastischen Start in diesen Montagvormittag. Gut, dass ihr da seid. Hi, ich bin's, Felina. Die 10 jetzt am Stück sind natürlich schon an bei euch und gehen gleich weiter mit der aktuellen Single von Fastboy. Habe ich für euch in 10 Minuten jetzt Harrison.

Und da haben die Jungs von Fastboy aber mal wieder gekocht. Ihr hört Energy, immer die besten neuen Hits. Ja, die haben zum Beispiel unter anderem den aktuellen offiziellen WM-Song mitgeschrieben und mitproduziert. Und das ist ja einfach ein Song, da sind schon mit drauf Andrea Bocelli, David Guetta, EJ von K-Pop Demon Hunters, also von Huntrix, und Megan Thee Stallion. So, und die beiden Jungs im Hintergrund haben da auch noch mit dran rumgeschraubt. Und hier sind sie aber mit ihrer ganz, ganz eigenen Single. Fastboy, die pure Eskalation. Beautiful Life jetzt bei Energy.

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19: Gleich 10.30 Uhr, das Update hat Finn.
20: Hello, hello. Ja, und da ist es draußen nach wie vor nicht so wirklich schön. Ich habe gerade mal überlegt, ich bin am Wochenende dreimal klitschnass geworden, als ich draußen war. Also es ist das heftigste Aprilwetter, mehr als im April irgendwie jetzt gerade. Das geht die nächsten Tage nochmal so weiter. Aktuell auch nur 14 Grad, wir kriegen maximal nur 15. Aber ab Donnerstag kann man sich mal so grob merken, da soll es wieder richtig warm werden. Da kriegen wir auch ganz viel Sonne und Temperaturen von bis zu 27 Grad. Dann gucken wir auf die Straßen und da gibt es eine Sperrung auf der A1 Hamburg Richtung Bremen. Da ist nämlich die Strecke zwischen Stillhorn und Harburg wegen Brückenarbeiten noch bis 14 Uhr gesperrt. Und dann gibt es noch einen Stau auf der A7 Hannover Richtung Flensburg. 4 Kilometer steht ihr da ab Hausbruch. Und für noch mehr Meldungen gerne kurz eine WhatsApp-Nachricht drüber schicken oder durchrufen. Die Nummer 040 48 001 97 1.
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20: Ja, und da ist die A7 endlich wieder offen. Die Autobahn, die war ja wegen Bauarbeiten das ganze Wochenende über gesperrt und das hat für lange Staus gesorgt. Vor allem rund um die Elbbrücken auf der Veddel und zwischen Billstedt und Stillhorn war richtig was los. Denn auch die Kölbrandbrücke war dicht. Mittlerweile ist wieder alles offen. Die nächste Sperrung, die lässt aber nicht lange auf sich warten. Am letzten Juniwochenende ist die A7 dann nämlich wieder zu. Dafür ist aber in den Sommerferien keine Sperrung geplant. Ja, und dann haben sich die USA und der Iran wohl tatsächlich auf ein Ende des Krieges geeinigt. Ende der Woche soll in der Schweiz dazu ein Abkommen unterschrieben werden. Die Bundesregierung freut das natürlich. Außenminister Wadefuhl spricht von guten Nachrichten. In 2 Monaten soll dann auch ein endgültiger Deal stehen. Das bedeutet, auch die wichtige Schiffsroute auf der Straße von Hormuz dürfte dann wieder dauerhaft auf sein. Und damit könnte auch der Sprit wieder dauerhaft günstiger werden. Und dann hat die DFB-Elf ja gestern mit 7:1 gegen Curaçao gewonnen. Und das hat weltweit für Schlagzeilen gesorgt. Englische Medien sagen, das war kompromisslos und ohne Gnade. In Italien ist von einer Torlawine die Rede. Unser nächstes Spiel ist dann am kommenden Samstag gegen die Elfenbeinküste. Die hat ihr erstes Spiel in der letzten Nacht auch gewonnen. Und zwar mit 1:0 gegen Ecuador.

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0: weiter geht's mit ganz neuer Musik von Ausdies. Neue Single klingt für mich ja komplett nach Sommer, heißt aber zum Beispiel einfach The Art of Letting Go, also die Kunst, etwas gehen zu lassen. Und sie war im exklusiven Energy-Interview, habe ich sie natürlich gefragt, was musst du denn gerade gehen lassen?
1: Oh my God, these days, expectations, just like things in your life and everything isn't gonna look like what you thought it was gonna look like, and that's okay.
0: Erwartungen. Nicht alles im Leben wird so aussehen, wie sie sich's mal vorgestellt hat, und das ist eigentlich auch okay. Muss halt nur ein bisschen loslassen. The Art of Letting Go. Gemeinsam loslassen. Jetzt machen wir hier alle zusammen bei Energy über die besten neuen Hits. Hier ist Ausdies.

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1: An diesem Montagvormittag und diesmal verdanken wir echt TikTok eine Menge gute Musik. Gleich habe ich einen viralen Hit für euch, der fliegt uns gerade auf TikTok komplett um die Ohren, überall. Haben wir hier gleich Tampa City in so guten 10 Minuten und auch dieser Mann hätte es ohne TikTok nicht geschafft. Alex Warren mit Fever Dream. Ein Glück haben wir ihn.

Ja, das ist jetzt nur bekannt wegen TikTok. Oder ist es nur bekannt wegen TikTok? Oh mein Gott, das ist halt eigentlich was ziemlich Cooles. Es geht jetzt nämlich um diesen viralen Hit hier von Temper City, Self-Aware. Jetzt bei Energy immer die besten neuen Hits. Ein Account mit 0 Followern, keine Social-Media-Strategie, ist nichts Aufgepumptes, Künstliches, sondern einfach halt geil. So geil, dass komplett TikTok gesagt hat, ich will dazu was auch kreieren, ich will ein Video dazu machen, ich liebe den Song. Und genau deswegen hat er es zu uns in die 10 jetzt am Stück geschafft. Jetzt für euch Self-Aware von Temper City.

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10: Gleich 11:30. Das Update hat Finn für uns.
11: Hello, hello. Oh ja, es ist ganz schön kalt irgendwie, also auch hier drin bei uns im Studio. Da könnte man fast schon wieder die Heizung anmachen bei aktuell 14 Grad draußen, so ein bisschen Nieselregen, windig ist es auch. Also aktuell wirklich alles, aber auf gar keinen Fall Sommer in Hamburg. Der kommt aber wohl wieder zurück. Wir müssen noch ein paar Tage Geduld haben und ab Donnerstag wird es auch wieder richtig warm. Da kriegen wir auch Temperaturen von bis zu 27 Grad. Dann gehen wir rüber auf die Straßen. Da gibt es zwei Staus. Einmal auf der A1 Hamburg Richtung Bremen. Da ist nämlich die Strecke zwischen Stillhorn und Harburg wegen Brückenarbeiten noch bis 14 Uhr gesperrt und deswegen 8 Kilometer Stau ab Billstedt. Und dann nochmal rüber auf die A7, da gibt es einen kleinen Stau, Hannover Richtung Flensburg, 2 Kilometer steht ihr da ab Waltershof. Und wenn ihr noch mehr gesehen habt, dann immer gerne her damit, schickt mir eine WhatsApp-Nachricht rüber oder ruft kurz durch, die Nummer 040 48 001 97 1.
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11: Ja, und da ist die A7 endlich wieder offen. Die Autobahn, die war ja wegen Bauarbeiten das ganze Wochenende über gesperrt und das hat für lange Staus gesorgt. Vor allem rund um die Elbbrücken auf der Veddel und zwischen Billstedt und Stillhorn war richtig was los. Denn auch die Kölbrandbrücke war dicht. Mittlerweile ist wieder alles offen. Die nächste Sperrung, die lässt aber nicht lange auf sich warten. Am letzten Juniwochenende ist die A7 dann nämlich wieder zu. Dafür ist aber in den Sommerferien keine Sperrung geplant. Ja, und dann haben sich die USA und der Iran wohl tatsächlich auf ein Ende des Krieges geeinigt. Ende der Woche soll in der Schweiz dazu ein Abkommen unterschrieben werden. Die Bundesregierung freut das natürlich. Außenminister Wadefuhl spricht von guten Nachrichten. In 2 Monaten soll dann auch ein endgültiger Deal stehen. Das bedeutet, auch die wichtige Schiffsroute auf der Straße von Hormuz dürfte dann wieder dauerhaft auf sein. Und damit könnte auch der Sprit wieder dauerhaft günstiger werden. Und dann hat die DFB-Elf ja gestern mit 7:1 gegen Curaçao gewonnen. Und das hat weltweit für Schlagzeilen gesorgt. Englische Medien sagen, das war kompromisslos und ohne Gnade. In Italien ist von einer Torlawine die Rede. Unser nächstes Spiel ist dann am kommenden Samstag gegen die Elfenbeinküste. Die hat ihr erstes Spiel in der letzten Nacht auch gewonnen. Und zwar mit 1:0 gegen Ecuador.

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Gerade mal 13 war sie, als sie ihren ersten großen Erfolg hatte. Die Sängerin JoJo habe ich jetzt hier für euch bei Energy. Und zwar mit einem Song, den ich erst vor kurzem auf so einer Mädelsparty, wirklich, also war eine Party nur für Girls und einfach zum Feiern, so laut mitgegrölt hat. Das hat so viel Spaß gemacht, weil wir wirklich alle mal wieder einfach nur getanzt haben. Und es ging um gar nichts, außer dass wir Spaß haben. Und genau dafür ist dieser Moment hier. Leave, Get Out von

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1: Rein geht's in euren Montagmittag mit den 10 Hits am Stück, die laufen hier schon und gehen direkt weiter, gleich mit der aktuellen Single von Glockenbach. Jetzt Bibi Rexha für euch und ich bin's, Felina. Hi.

Kennt ihr diesen Moment, in dem ihr euch fragt, krass, warum redet mein Navi überhaupt noch mit mir so oft, wie ich gerade falsch abgebogen bin? Obwohl es was anderes gesagt hat. Mein Gott, ich habe nicht aufgepasst. Ist mir am Wochenende gerade erst wieder passiert. Irgendwie 17 Mal nicht die Abbiegung genommen, die ich nehmen sollte. Und trotzdem, mein Navi stand an meiner Seite und hat mich noch nach Hause gebracht. Ey, aber so ist es halt. Manchmal fühlt man sich einfach ein bisschen lost. In dem Moment danke an jedes Navi, was hilft. Und danke auch an Glockenbach.

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2: Gleich 1:30, das Update hat Finn für uns.
1: Ja, das Wetter, das will einfach nicht so richtig. Wir müssen uns noch ein paar Tage gedulden. Donnerstag, da wird's dann richtig schön heiß und warm. Bis dahin aber nach wie vor ganz schön, ja, kalt und nicht so schön draußen. Heute ist die Sonne zwar auch mit dabei ab und zu, aber es kann genauso auch wieder ein bisschen regnen. Und dann schauen wir auf die Straßen. Da ist auf der A1 leider richtig viel los. Da gibt's nämlich eine Sperrung. Und zwar zwischen Stillhorn und Harburg. Da wird an der Brücke gearbeitet und deswegen ist noch bis 14 Uhr, also noch gut, anderthalb Stunden die Fahrbahn gesperrt und deswegen jetzt schon 11 Kilometer Stau ab Öhendorf. Und dann gehen wir nochmal rüber auf die A7, da ist aber nicht ganz so viel los. Hannover Richtung Flensburg, 2 Kilometer steht ihr da am Waltershof. Und wenn ihr noch mehr gesehen habt, dann natürlich immer gern her damit. Schickt mir eine WhatsApp-Nachricht rüber oder ruft kurz durch. Die Nummer 040 48 001 97 1.
2: Und jetzt alles, was wir in Hamburg heute wissen müssen.
1: Ja, und da ist die Bahnstrecke zwischen Hamburg und Berlin endlich wieder frei. 10 lange Monate wurden neue Bahnsteige, Weichen und Schienen erneuert und jetzt ist also alles fertig. Also zumindest fast. An einigen Stellen laufen nämlich noch ein paar Restarbeiten und deshalb können einzelne Züge auch noch ein paar Minuten länger brauchen. Bis dann wirklich alles pünktlich kommt, könnte das auch noch ein bisschen dauern, meint Bahnsprecher Achim Staus beim RBB.
4: Es finden ja auch noch Restarbeiten statt, es finden Belastungsfahrten statt, das Signalsystem ist noch nicht komplett abgenommen, sodass auf manchen Abschnitten die Züge im Fernverkehr noch keine 230 fahren können, aber das wird nach und nach jetzt geschehen.
1: Eigentlich sollte die Strecke auch schon Anfang Mai fertig werden, aber das musste wegen des langen Winters 6 Wochen nach hinten verschoben werden. Ja, und dann ist jetzt auch das DFB-Team endlich in die WM eingestiegen. Nach dem 7:1-Sieg gegen Curaçao haben wir also das erste wichtige Spiel gewonnen. Und das freut natürlich auch Trainer Nagelsmann bei Magenta TV.
18: Klar hat der Gegner jetzt nicht die brutale Qualität gehabt. Trotzdem können die, finde ich, kicken. Das hat man schon gesehen. Jeder Einzelspieler kann es immer wieder gut rausdrehen, auch aus Situationen. Und dann musst du erstmal 7 Tore schießen. Wir waren schon gut auf dem Gaspedal. Ich bin schon über weite Strecken sehr zufrieden.
1: Unser nächstes Spiel ist dann am kommenden Samstag gegen die Elfenbeinküste. Heute geht es aber erstmal mit anderen Spielen weiter, unter anderem nämlich mit Spanien gegen Kap Verde und Belgien gegen Ägypten. Und in Finnland gibt's jetzt eine richtig coole Aktion. Da startet jetzt nämlich eine Schatzsuche, bei der ein Goldbarren im Wert von 20.000 Euro versteckt wurde. Los geht das Ganze am Donnerstag in dem Ort Levi. Da kriegen die Teilnehmer und Teilnehmerinnen dann den ersten Hinweis. Danach führen immer neue Spuren bis Ende August Schritt für Schritt zum Versteck. Das Beste ist, durch die Mitternachtssonne ist es da sogar nachts hell genug, um zu suchen.

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1: Wie oft und wie viel hängt ihr so auf Insta ab? Mal eine ganz persönliche Frage zum Start in die Woche. Ihr hört Energy mit mir, Felina, und mit Kollegin Jale.
2: Hallo, und ich werde das niemals teilen, diese Bildschirmzeit,
1: okay,
2: auf Instagram.
1: Du, fühl dich nicht verpflichtet, kannst du in deinem Kopf beantworten, diese Frage. Yes. Allerdings, falls ihr noch nicht genug Instagram in eurem Leben habt, gibt's da jetzt sowas Instagram Plus. Noch nicht in Deutschland, aber Jale, ja, du hast es schon ausgecheckt für, genau, uns, was da auf uns zukommen könnte.
2: Zusatzfunktion für 3,99 ungefähr im Monat.
1: Ach, ihr müsst noch zahlen?
2: Ja, das ist ja Instagram Plus, deswegen die Frage, holt man sich das oder nicht? Also, coole Sachen sind zum Beispiel so individualisiertes App-Symbol, also es muss jetzt nicht mehr dieser pinke Kasten sein.
1: Okay.
2: Du hast eine erweiterte Suchleiste, du kannst zum Beispiel mit Fotos direkt auf Nachrichten reagieren, so ein bisschen wie bei WhatsApp. Und, Leute, das ist jetzt die einzige Funktion, wo ich sage, vielleicht lohnt sich das Geld. Du kannst nicht nur sehen, wer, sondern auch, wie oft Menschen deine Stories geguckt haben und auch wann. Und da denke ich mir, also wenn man so einen Crush hat oder vielleicht auch mal wissen will,
1: der
2: interessieren
1: Ex,
2: sich
1: der
2: meine
1: Chef,
2: Freundinnen, der Chef, wie doll interessieren sich die Leute sich für mich? Dann, aber auch gefährlich, weil man ja auch selbst Opfer dessen wird. Also die,
1: stimmt,
2: Leute checken ja dann auch, wie oft du eine Story geguckt hast.
1: Ach, gegebenenfalls gibt es in anderen Ländern, wo es das schon gibt,
2: ja,
1: Leute, die gesehen haben, also mal angenommen, ich wäre jetzt Pedro Pascal oder so.
2: Ja, sehr theoretisch hier
1: oder
2: heute
1: Bad
2: alles.
1: Oder Barney oder so, ja? Und dann würde, ja, ich halt so sehen, ja, Felina hat schon so 300 Mal, ja, deine Story geguckt.
2: Mhm.
1: Oh,
2: kann
1: das ist unangenehm.
2: Sehen. Ja.
1: Ah, ja.
2: Aber um dich zu beruhigen wiederum, Pedro Pascal und Bad Bunny sind wahrscheinlich nicht selbst an ihren Handys. Und dann,
1: okay,
2: ist es irgendeine Assistentin, die das dann sieht und sich denkt, okay, eine Felina Schmitz aus Deutschland, die ist wohl Ultra-Fan.
1: Weißt du, Jale, ich würde vielleicht 3,99 Euro zahlen, damit man das bei mir nicht sieht.
2: Ja,
1: wenn ich
2: das
1: wiederum da nochmal ran. Ne?
2: Bitte,
1: da
2: Instagram.
1: Mein Geld.
2: Ja.
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0: Drop Dead.
1: Da haben aber zwei ganz fantastische Menschen hier zusammengefunden. Bei Energy immer die besten neuen Hits, der brasilianische DJ Alok und auch der Sänger Khalid. Khalid zum Beispiel setzt sich ein für die LGBTQIA+-Gemeinde und dem ist das wichtig, dass wir alle gemeinsam lieben dürfen, worauf wir Bock haben. Ja, also Love is Love mäßig, das ist seine Botschaft. Und Alok wiederum, der ist seit 2014 super engagiert im Umweltschutz. Er selber kommt aus Brasilien, möchte also den Amazonas super gerne schützen und auch die Urvölker, die dort leben. Und genau dafür wurde er auch schon ausgezeichnet. Und die beiden zusammen machen auch noch fantastische Musik. Na klar, Dive Into Me, jetzt bei Energy immer die besten neuen Hits.

18 Uhr haben wir es. Zeit für eure Mittagspause, allererste in dieser Woche. Ne? Und ich hoffe, die wird sehr lecker. Gut klingen wird es auf jeden Fall, denn die 10 Hits am Stück sind schon an. Da habe ich gleich für euch Flow in so guten 10 Minuten. Jetzt Juste, Jack Style und Jon und ich bin's, Felina. Hi.

Woche, neues Ich. Habt ihr euch vielleicht heute Morgen vorgenommen und merkt gerade schon wieder, wie diese Idee bröckelt? Ja, also dann habe ich jetzt ein bisschen Selbstbewusstseinsschub für euch. Hier bei Energy immer die besten neuen Hits. Neue Girlband aus UK und denen geht's nämlich ganz genau darum. Selbstbewusstsein, Stärke, Ehrlichkeit. Einfach mal raushauen, ja? Also wenn das so euer neues Wochenmotto ist, dann bitteschön, ein bisschen Unterstützung jetzt von Flo zusammen bei Energy über die besten neuen Hits mit der aktuellen Single Lick It.

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1: Beim nächsten Mal, wenn ihr nämlich am Frühstückstisch nach der Marmelade fragt, dann dürft ihr die auch tatsächlich offiziell jetzt so nennen. 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
1: Gleicher 2, das Update hat Finn für uns.
11: Ja, hello, hello. Das Wahre ist es einfach nicht, muss man ganz ehrlich sagen. Aktuell 15 Grad, dazu ganz schön windig draußen. Es kann auch ab und zu mal ein bisschen regnen und das geht leider jetzt zumindest mal heute den ganzen Tag noch so weiter. Aber ab morgen wird es dann ein bisschen schöner. Da kriegen wir bis zu 19 Grad, auch nicht mehr so windig. Die Sonne ist auch ein bisschen mehr mit dabei. Und ab Donnerstag ist der Sommer ja wieder zurück. Da kriegen wir sogar Temperaturen von bis zu 27 Grad. Dann noch schnell der Blick auf die Straßen. Da ist dann doch ein bisschen was los. Wir starten auf der A1 Hamburg Richtung Bremen. Da ist die Fahrbahn zwischen Stillhorn und Harburg wegen Brückenarbeiten noch eine gute halbe Stunde bis 14 Uhr gesperrt. Deswegen 11 Kilometer Stau ab Öhendorf. Dann geht's rüber auf die A7, Flensburg Richtung Hamburg. 5 Kilometer steht ihr da ab dem Dreieck Nordwest und in der Gegenrichtung 2 Kilometer Stau ab Waltershof. Und für noch mal Meldungen gerne kurz eine WhatsApp-Nachricht rüber schicken oder durchrufen. Die Nummer 040 48 001 97 1.
1: Und jetzt alles, was wir in Hamburg heute wissen müssen.
11: Ja, und da ist die Bahnstrecke zwischen Hamburg und Berlin endlich wieder frei. 10 lange Monate wurden neue Bahnsteige, Weichen und Schienen erneuert und jetzt ist also alles fertig. Also zumindest fast. An einigen Stellen laufen nämlich noch ein paar Restarbeiten und deshalb können einzelne Züge auch noch ein paar Minuten länger brauchen. Bis dann wirklich alles pünktlich kommt, könnte das auch noch ein bisschen dauern, meint Bahnsprecher Achim Staus beim RBB.
15: Es finden ja auch noch Restarbeiten statt, es finden Belastungsfahrten statt, das Signalsystem ist noch nicht komplett abgenommen, sodass auf manchen Abschnitten die Züge im Fernverkehr noch keine 230 fahren können, aber das wird nach und nach jetzt geschehen.
11: Eigentlich sollte die Strecke auch schon Anfang Mai fertig werden, aber das musste wegen des langen Winters 6 Wochen nach hinten verschoben werden. Ja, und dann ist jetzt auch das DFB-Team endlich in die WM eingestiegen. Nach dem 7:1-Sieg gegen Curaçao haben wir also das erste wichtige Spiel gewonnen. Und das freut natürlich auch Trainer Nagelsmann bei Magenta TV.
16: Klar hat der Gegner jetzt nicht die brutale Qualität gehabt. Trotzdem können die, finde ich, kicken. Das hat man schon gesehen. Jeder Einzelspieler kann es immer wieder gut rausdrehen, auch aus Situationen. Und dann musst du erstmal 7 Tore schießen. Wir waren schon gut auf dem Gaspedal. Bin schon über weite Strecken sehr zufrieden.
11: Unser nächstes Spiel ist dann am kommenden Samstag gegen die Elfenbeinküste. Heute geht's aber erstmal mit anderen Spielen weiter, unter anderem nämlich mit Spanien gegen Kap Verde und Belgien gegen Ägypten. Und in Finnland gibt's jetzt eine richtig coole Aktion. Da startet jetzt nämlich eine Schatzsuche, bei der ein Goldbarren im Wert von 20.000 Euro versteckt wurde. Los geht das Ganze am Donnerstag in dem Ort Levi. Da kriegen die Teilnehmer und Teilnehmerinnen dann den ersten Hinweis. Danach führen immer neue Spuren bis Ende August Schritt für Schritt zum Versteck. Das Beste ist, durch die Mitternachtssonne ist es da sogar nachts hell genug, um zu suchen.

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uns mal die Daumen, dass gleich die Energy Studios noch stehen. Denn was hier jetzt passiert, oh mein Gott. Ich sag euch mal was, die komplette Energy-Redaktion, die kribbelt jetzt schon mit den Füßen und mit den Händen und flippt komplett aus, denn wir alle sind super, super bereit für diesen Song hier. Ich weiß nicht warum, aber der schweißt uns als Redaktion jedes Mal so krass zusammen. The Killers mit Mr. Brightside jetzt bei Energy.

16 Uhr rein geht's in den Montagnachmittag. Ja, gute Nachrichten. Die Energy-Studios stehen noch. Die, die schon ein bisschen länger dran sind, wissen warum. Ja, alle anderen nicht weiter drüber nachdenken. Wir machen hier weiter. Gleich mit der aktuellen Single von Michael Schulte. Jetzt Klock, Klock. Das sind eure 10 jetzt am Stück.

Er ist einer der erfolgreichsten deutschen Musiker im Moment, Michael Schulte. Und ihr sagt vielleicht, ja, woher kenne ich den? Ursprünglich denn mal vielleicht vom ESC, da hat er ja den vierten Platz gemacht. Oder davor noch bei The Voice of Germany war er auch mit dabei. Und davor, was war davor eigentlich los bei Michael Schulte? Da hat er studiert Medien- und Kommunikationswissenschaften, parallel dazu noch eine Influencer-Agentur. Aber dass das mal mit der Musik so klappen würde, hätte er damals vielleicht noch gar nicht so geglaubt. Mittlerweile einfach, also ich sag mal, der ist eine Bank im deutschen Musikbusiness. Michael Schulte, aktuelle Single Love Sick, jetzt bei Energy.

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5: Ja, und da müssen wir noch ein paar Tage aushalten. Ab Donnerstag, da ist der Sommer wieder zurück. Da wird es auch wieder richtig warm. Aber auch schon morgen wird es ein bisschen schöner. Da kriegen wir bis zu 19 Grad und auch wieder ein bisschen mehr Sonne. Heute einfach noch ein bisschen kalt und grau. Maximal 15 Grad sind drin und die haben wir auch schon erreicht. Dann gucken wir auf die Straßen. Vorsicht da auf der A1 Hamburg Richtung Lübeck im Autobahnkreuz Ost. Da steht ein kaputtes Auto. Und dann gibt es noch einen Stau auf der A1 Lübeck Richtung Hamburg. 6 Kilometer Stau ab Ögendorf. Und dann nochmal rüber auf die A7 Flensburg Richtung Hamburg. 8 Kilometer Stau ab Schnelsen und in der Gegenrichtung 2 Kilometer ab Waltershof. Und wenn ihr noch mehr gesehen habt, dann gerne her damit. Schickt mir eine WhatsApp-Nachricht rüber oder ruft kurz durch die Nummer 040 48 001 97 1.
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5: Ja, und da ist die Bahnstrecke zwischen Hamburg und Berlin endlich wieder frei. 10 lange Monate wurden neue Bahnsteige, Weichen und Schienen erneuert und jetzt ist also alles fertig. Also zumindest fast. An einigen Stellen laufen nämlich noch ein paar Restarbeiten und deshalb können einzelne Züge auch noch ein paar Minuten länger brauchen. Bis dann wirklich alles pünktlich kommt, könnte das auch noch ein bisschen dauern, meint Bahnsprecher Achim Staus beim RBB.
7: Es finden ja auch noch Restarbeiten statt, es finden Belastungsfahrten statt, das Signalsystem ist noch nicht komplett abgenommen, sodass auf manchen Abschnitten die Züge im Fernverkehr noch keine 230 fahren können, aber das wird nach und nach jetzt geschehen.
5: Eigentlich sollte die Strecke auch schon Anfang Mai fertig werden, aber das musste wegen des langen Winters 6 Wochen nach hinten verschoben werden. Ja, und dann haben sich die USA und der Iran wohl tatsächlich auf ein Ende des Krieges geeinigt. Ende der Woche soll in der Schweiz dazu ein Abkommen unterschrieben werden. Die Bundesregierung freut das natürlich. Außenminister Wadefuhl spricht von guten Nachrichten. In 2 Monaten soll dann auch ein endgültiger Deal stehen. Das bedeutet, auch die wichtige Schiffsroute auf der Straße von Hormuz dürfte dann wieder dauerhaft auf sein. Und damit könnte auch der Sprit wieder dauerhaft günstiger werden. Und dann hat die DFB-Elf ja gestern mit 7:1 gegen Curaçao gewonnen. Und das hat weltweit für Schlagzeilen gesorgt. Englische Medien sagen, das war kompromisslos und ohne Gnade. In Italien ist von einer Torlawine die Rede. Unser nächstes Spiel ist dann am kommenden Samstag gegen die Elfenbeinküste. Die hat ihr erstes Spiel in der letzten Nacht auch gewonnen. Und zwar mit 1:0 gegen Ecuador.

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1: Ja, ja, es ist alles mit Fußball. Ja, ich weiß, wir haben aktuell Fußballsaison, aber wir haben auch Milky Way Season. Ihr habt Energy, immer die besten neuen Hits mit mir, Felina, und Felinas fulminanten Weltraum-Update. Denn ich erzähle euch ja sehr, sehr gerne vom Weltraum. Wenn da was Spannendes passiert, dann berichte ich euch davon. Und heute haben wir etwas, das kennt ihr schon, das ist nichts Außergewöhnliches. Es ist ein Neumond, ja, hatten wir schon letzte Nacht. Und auch diese Nacht wird es deswegen nochmal sehr, sehr dunkel sein. Und das ist eine gute Nachricht für alle Fans der Milky Way Season. Erkläre ich euch kurz, was da passiert. Also immer im Sommer steht die Milchstraße in so einem bestimmten Winkel, also nicht knapp über dem Horizont, sondern wirklich über den ganzen Horizont verteilt. Ändert sich im Laufe des Jahres immer ein bisschen. Jetzt gerade können wir eine Menge davon sehen. Mit bloßem Auge, wenn. Ja, wenn es drumherum dunkel ist. Also natürlich keine Lichtverschmutzung, aber eben auch kein Licht vom Mond im Weg steht. Und das geht aktuell sehr gut. Große Chancen, toll die Milchstraße zu beobachten. Krasse Empfehlung für heute Nacht. Und kleiner Hinweis, Fun Fact an der Stelle nochmal, dass das sehr beeindruckend sein kann. Es gab in Amerika mal einen Stromausfall und da haben die Leute dann dadurch zum allerersten Mal die Milchstraße gesehen, weil es nicht so viel Lichtverschmutzung gab, und die haben verschreckt die Polizei gerufen. Also das ist einfach nur die Milchstraße da oben, diese Wirbel, keine Aliens.
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offiziellen WM-Songs kommt mal wieder, muss man sagen, von Shakira. Jetzt für euch bei Energy über die besten neuen Hits zu dieser Fußball-WM der Herren. Ja, hat sie es mal wieder getan. Waka waka haben wir alle im Kopf. Aber sie hat auch 2014 zur WM in Brasilien beigetragen. Dare hieß da der Song. Ja, und das ist jetzt mittlerweile ihr vierter Versuch. Dai Dai funktioniert wieder großartig. Jetzt bei Energy immer die besten.

für Hamburg. Wir haben es 15 Uhr und das heißt, es geht rein in den Energy-Nachmittag. Hallöchen, ich bin's Vivi und gleich habe ich für euch eine neue Single von Chris de Serendi, Good Old Days. Hört ihr in knapp 10 Minütchen und jetzt geht's weiter mit Tiffany Ares.

Weiter geht's mit Energy Star Chris Disraeli. Und der wurde letztens tatsächlich aus der U-Bahn geworfen. Ja, von einem Security-Mitarbeiter. Chris lebt ja in Berlin. Dort ist Straßenmusik in den U-Bahnen verboten. Aber das war ihm ziemlich egal. Ja, er wollte einfach nur seine Musik mit den Menschen teilen. Und wenn auch wenn das bedeutet, dass er am Ende halt rausgeschmissen wird. War ihm egal. Keine Sorge, Chris. Bei uns kicken wir dich jetzt nicht raus. Wir hören Good Old Days. Immer die besten neuen Hits.

0: Schönen Montag, Energy läuft bei euch. 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
0: Es ist 15.28 Uhr.
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0: Wir haben 15 Grad in der City, aber es ist deutlich kälter, als es eigentlich ist, dadurch, dass es super windig ist. Ich finde auch für Mitte Juni geht das überhaupt nicht.
14: Es ist eine Katastrophe.
0: Ich glaube, ich kriege eine Erkältung.
14: Nein,
0: das, weil es die letzten Tage so kalt war. Oh, richtig, richtig doof. Heute regnet es aber auch zum Glück nicht. Es bleibt aber den ganzen Tag eigentlich bewölkt. Morgen wird es dann auch endlich wärmer. Da bekommen wir bis zu 19 Grad und da zeigt sich auch die Sonne mal. Rüber auf die Straßen, auf der A1 Lübeck Richtung Hamburg, steht ihr 6 Kilometer im Stau ab Öjendorf. Dann geht's rüber auf die A7 Flensburg Richtung Hamburg. Hier steht ihr 8 Kilometer ab Schnelsen und gegenüber auf der A7 Hannover Richtung Flensburg steht ihr 2 Kilometer ab Waltershof. Wenn ihr noch was gesehen habt, weitere Staus oder mal einen Blitzer, dann könnt ihr mir gerne eine WhatsApp schreiben oder direkt anrufen 040 48 001 971. Das ist unsere Nummer. Kommt gut und sicher ans Ziel. Dann machen wir weiter mit Finn. Hallo.
14: Ja, hallo.
0: Die Wohnsituation bei uns in Hamburg ist ja nicht gerade einfach. Bei einer Studie kam aber jetzt raus, dass fast alle Hamburger Angst vor der nächsten Mieterhöhung haben.
14: Ja, genau sind das. 93% der Leute, die Zahlen, die kommen aus einer Umfrage der HASPA zum Thema Wohnen. Demnach gibt jeder Sechste mehr als die Hälfte seines Nettoeinkommens für die Miete aus. Ist ja schon eine ganze Menge. Gleichzeitig fühlen sich die allermeisten aber auch in ihrem Viertel und in ihrer Wohnung ziemlich wohl, wünschen sich aber etwas mehr Platz und auch eine Terrasse oder einen Balkon. Bezahlbarer Wohnraum bleibt damit auch für viele Hamburgerinnen und Hamburger das wichtigste Zukunftsthema. Erst dahinter kommen Themen wie Wirtschaft und Klimaschutz. Ja, und dann will mit Großbritannien das nächste Land Social Media für Jugendliche unter 16 Jahren verbieten. Die britische Regierung nimmt sich da Australien als Vorbild und will zum kommenden Frühjahr nachziehen. WhatsApp bleibt aber wohl erstmal erlaubt. Und nach unserem Sieg gestern Abend bei der WM geht's heute mit einem der Top-Favoriten auf auf den Titel weiter, nämlich mit Spanien. Die spielen heute Nachmittag gegen Kap Verde. Die sind das erste Mal bei einer WM dabei und los geht das um 18 Uhr. Danach spielen dann auch Belgien gegen Ägypten und Saudi-Arabien gegen Uruguay.
0: Dankeschön, auch alles tolle Spiele. Ich freue mich.
14: Ja, doch, es macht jetzt richtig Bock.
0: Es macht richtig Spaß. Ich gucke die ganze Nacht nur Fußball.
14: Du guckst auch während des Arbeitens jetzt hier, oder? Komm,
0: ja, gib's zu. Ja, komm, um 18 Uhr muss ich. Ich meine, Spanien spielen, ja, ist ja spannend. Ja, ich finde auch. Dermot Kennedy gibt's jetzt für euch.

0: Energy ist an. Gleich hört ihr Ray mit. Und ich sag euch ehrlich, ich hoffe, Ray verliebt sich auch bald. Ich hoffe, sie findet bald ihren Ehemann. Nicht nur für sie, sondern auch für uns. Immer die besten neuen Hits mit mir, Emily. Ja, und Ray hat jetzt nämlich letztens bei einem ihrer Auftritte verraten, dass sie sich aktuell ziemlich Single fühlt. Ja, same girl, fühle ich auf jeden Fall auch. Und dann hat sie auch was gesagt, womit wohl niemand gerechnet hat, ja? Sie hat nämlich schon einen Titel für ihr nächstes Album. Es soll heißen And Then She Falls In Love, also und dann verliebt sie sich. Der Haken aber, das Album gibt es erst, wenn sie die Liebe ihres Lebens gefunden hat.
1: But I'm not writing a single song for this album until that moment finds me. But best believe, it's gonna be a very lovely album. Someone will be like, love is great. Song two will be like, isn't it lovely to be in love?
0: Also Leute, wir müssen jetzt alle ganz, ganz doll manifestieren. Gemeinsam manifestieren, dass Ray ganz, ganz, ganz bald auch ihren Traummann findet. Nicht nur für sie, sondern auch für uns, damit wir auch möglichst schnell neue Musik bekommen. Und wir hören sie jetzt hier gleich mit den 10 Hits am Stück.
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0: 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Und während ihr das jetzt macht, habe ich hier einen absoluten Banger für euch am Start. Sarah Connor und TQ gibt's jetzt mit Let's Get Back to Bad Boy bei Energy.
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1: Und da habe ich gleich brandneue Musik in den 10 jetzt am Stück von Fastboy für euch. Am Start gibt's in ungefähr 10 Minuten vorher Harrison, All the Things She Said.

Die Jungs von Fastboy, die können wirklich stolz auf sich sein, ne? Die haben ja, die sind Teil der offiziellen WM-Hymne von David Guetta, Andrea Bocelli und Megan Thee Stallion. Nicht nur das, Fastboy haben sogar den Song mitgeschrieben und produziert. Wie cool ist das denn? Wir hören sie jetzt mit Beautiful Life bei Energy.

0: Energy läuft bei euch. Immer die besten neuen Hits gleich noch mit Mal Smith und Niall Horan. 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
0: 16.26 Uhr.
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0: In Hamburg haben wir 15 Grad aktuell. Es ist aber ziemlich frisch, weil es noch ziemlich windig ist. So bleibt es auch für die nächsten Stunden kühl, windig, ziemlich grau. Ja, aber zum Glück regnet es heute nicht. Morgen wird es dann auch ein bisschen wärmer. Da bekommen wir bis zu 19 Grad. Und die Sonne, die zeigt sich auch im Laufe des Tages immer wieder. Rüber auf die Straßen, auf der A1 Lübeck Richtung Hamburg. Da steht ihr im Stau. 3 Kilometer Abbild steht. Dann staut es sich auch noch auf der A7 Flensburg Richtung Hamburg. 8 Kilometer sind es da immer noch ab Schnelsen. Und gegenüber auf der A7 Hannover Richtung Flensburg steht ihr auch weiterhin 2 Kilometer ab Waltershof im Stau. Wenn ihr noch was gesehen habt, dann schickt mir gerne eine WhatsApp oder ruft doch an 040 48 001 971. Das ist unsere Nummer. Kommt gut und sicher ans Ziel. Dann gehen wir weiter mit Finn. Aktuell ist ja eine Menge los bei unserem Flughafen. Letzte Woche war die Übung mit den Tornados und ab morgen steht auch schon wieder was Neues an.
10: Ja, genau. Diesmal wird nämlich eine der beiden Start- und Landebahnen gewartet. Deshalb starten und landen alle Maschinen bis zum 1. Juli dann über Norderstedt und Alsterdorf. Also für alle, die in der Ecke wohnen, könnte das in dieser Zeit ein bisschen lauter werden. Die Arbeiten, die müssen aber laut Flughafen gemacht werden, damit der Flugbetrieb auch in Zukunft sicher ablaufen kann. Die Markierungen sollen zum Beispiel neu gemacht werden und auch die Beleuchtungsanlagen müssen einmal überprüft werden. Ja, und dann haben sich der Iran und die USA jetzt ja auf ein Friedensabkommen geeinigt, das Ende der Woche unterschrieben werden soll. Das bedeutet, dass auch die wichtige Schiffsroute an der Straße von Hormuz wieder dauerhaft frei sein soll. Und das freut natürlich auch die Schifffahrt. Der Verband Deutscher Reeder in Hamburg reagiert ziemlich erleichtert, denn aktuell sitzen immer noch 46 Schiffe deutscher Reedereien mit rund 1000 Seeleuten im Persischen Golf fest. Ganz entspannt ist die Lage aber trotzdem noch nicht. Experten warnen, dass die Durchfahrt erstmal weiterhin riskant bleibt. Und hier bei uns in Hamburg gibt's für Pflanzen und Blumen in den nächsten Monaten nochmal ein kleines Upgrade. Mehrere Wasseranlagen, die schon länger stillstehen, sollen nämlich saniert werden und dann pünktlich zum nächsten Jahr wieder funktionieren. Außerdem wird auch der Wasserspielplatz an der Glacis-Chaussee neu gemacht und auch die Beleuchtung soll erneuert werden. Insgesamt kostet das Ganze mehr als 1,5 Millionen Euro.
0: Danke dir, Finn. An alle, die vom Sternzeichen Krebs sind, so wie ich, vielleicht solltet ihr mal über eine Fußballkarriere nachdenken. Ja, warum ausgerechnet Krebse auf dem Fußballplatz besonders erfolgreich können, das hört ihr gleich in 10 Minuten. Vorher gibt's Miles Smith. What?

0: Warum sind so viele WM-Stars eigentlich Krebse? Energy ist an, immer die besten neuen Hits mit mir, Emily. Ja, jetzt wird's astrologisch, denn wenn man sich die größten Namen dieser WM anschaut, da fällt etwas auf jeden Fall auf. Messi, Bellingham, De Bruyne, Haaland, Lamine Yamal, alle sind Sternzeichen Krebs, so wie ich. Ja, und das ist astrologisch auch gar nicht mal so überraschend. Krebse haben nämlich ein unglaubliches Gespür für Situationen, Menschen und vor allem Timing. Sie lesen das Spiel oft, bevor andere überhaupt merken, was passiert. Und deshalb finden wir unter ihnen so viele Spielmacher, Strategen, Unterschiedsspieler. Und während andere über Kraft oder Lautstärke kommen, gewinnen Krebse oft durch ihre Intuition, Spielverständnis und die richtige Entscheidung im richtigen Moment. Also, kurzes Fazit, Krebse spielen nicht nur mit den Füßen, nein, auch mit Gefühl. Und vielleicht ist das auch genau das Geheimnis dieser WM. Das ist ihre geheime Superkraft. Im deutschen Kader haben wir erstaunlich wenige Krebse. Wir haben einmal Dennis Undav und Waldemar Anton. Also, falls Deutschland die WM gewinnt und Weltmeister wird, wissen wir jetzt schon, wem wir danken müssen. Vielleicht sind die zwei ja auch unsere heimlichen WM-Helden. Das wäre doch mal was. Gleich geht's hier weiter mit den 10 Hits am Stück. Den Anfang macht Alex Warren.
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Energy läuft bei euch mit mir, Emily. Ich bin ja absolut im WM-Fußballfieber. Ich liebe es, aber ich bin auch nicht allein damit. Ne? Selbst eine Taylor Swift fiebert total beim Sport mit. Sie war nämlich vor kurzem bei einem Spiel der New York Knicks, hat da so doll laut mitgefiebert, gejubelt, geschrien, dass sie am nächsten Tag bei einer Preisverleihung fast keine Stimme mehr hatte. Hören Sie jetzt mit I Knew It, I Knew You immer die besten Hits.

0: kurz nach 17 Uhr, das sind eure 10 Hits am Stück.
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0: Happy Feierabend. Auf eurem Weg nach Hause habe ich brandneue Musik von Tampa City am Start. Vorher gibt's noch Olivia Dean.

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1: Manchmal kann TikTok wirklich die komplette Karriere einfach ändern. Die Band Tampa City hat Anfang des Jahres einfach mal eine Debütsingle rausgebracht auf TikTok. Kurz darauf ist der Song auch dann komplett viral gegangen. Mittlerweile hat der Track über 190 Millionen Streams gesammelt. Und die gibt's jetzt für euch. Self-Aware, immer die besten neuen Hits.

0: Energy läuft bei euch. Habt ihr gestern auch kurz ein Déjà-vu bekommen?
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0: Deutschland hat nämlich sein WM-Auftaktspiel gegen Curaçao gewonnen. Aber wisst ihr noch, wie hoch?
2: Das wird ein knackiges 7:1 für uns.
0: Yes, natürlich. Das knackige 7:1 haben die Jungs wieder geschafft. Ja, der Start für unser Deutschland-Team hätte auch wirklich kaum besser laufen können. Mit diesem Kantersieg hat Deutschland nämlich direkt ein Ausrufezeichen gesetzt und führt aktuell sogar die ewige WM-Torschützenliste mit 239 Toren an. Das noch vor Brasilien. Richtig, richtig krass. Das nächste Spiel steht ja dann schon am Samstag an. Dann geht's gegen die Elfenbeinküste. Jetzt die wichtigste Frage. Was tippt ihr? Wird es wieder ein knackiges 7:1 oder diesmal ein bisschen enger? Schreibt mir auf jeden Fall eure Tipps per WhatsApp. Und noch mehr Good News gibt es natürlich wieder morgen um 7:10 und 7:09 bei Energy am Morgen.
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0: 17:27 Uhr ist es.
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0: Und wir haben 15 Grad in der City. Trotzdem ist es ziemlich windig und auch kühl. So bleibt es jetzt auch für die nächsten paar Stunden. Es bleibt auch bewölkt, ziemlich grau. Aber zum Glück bleibt es auch trocken. Morgen, da wird es zum Glück ein bisschen wärmer. Bis zu 19 Grad bekommen wir die Sonne. Die zeigt sich auch. Und immer, also die nächsten Tage werden auch immer wärmer und wärmer. Gegen Ende der Woche bekommen wir dann auch endlich wieder Sommerwetter. Rüber auf die Straßen, auf der A1 Lübeck Richtung Hamburg. Hier steht hier immer noch im Stau, 3 Kilometer Ampel steht. Und dann staut es sich auch noch auf der A7 Flensburg Richtung Hamburg. 10 Kilometer sind es hier mittlerweile ab Schnelsen. Wenn ihr noch was gesehen habt, dann schickt mir gerne eine WhatsApp oder ruft an. 040 48 001 971 ist unsere Nummer. Kommt gut und sicher ans Ziel. Dann machen wir weiter mit Finn. Die Wohnsituation bei uns in Hamburg ist ja gerade nicht so einfach. Bei einer neuen Studie kam jetzt auch raus, dass fast alle HamburgerInnen Angst vor der nächsten Mieterhöhung haben.
4: Ja, und ganz genau sind das 93% der Leute. Die Zahlen, die kommen aus einer Umfrage der Haspa zum Thema Wohnen. Demnach gibt jeder Sechste mehr als die Hälfte seines Nettoeinkommens für die Miete aus. Gleichzeitig fühlen sich die allermeisten in ihrem Viertel und ihrer Wohnung aber auch ziemlich wohl, wünschen sich aber etwas mehr Platz und auch eine Terrasse oder einen Balkon. Bezahlbarer Wohnraum bleibt damit für viele Hamburgerinnen und Hamburger das wichtigste Zukunftsthema. Erst dahinter kommen Themen wie Wirtschaft und Klimaschutz. Ja, und dann will mit Großbritannien das nächste Land Social Media für Jugendliche unter 16 Jahren verbieten. Die britische Regierung, die nimmt sich Australien als Vorbild und will zum kommenden Frühjahr nachziehen. WhatsApp soll aber wohl erlaubt bleiben. Und nach unserem Sieg gestern Abend bei der WM geht's heute mit einem der Top-Favoriten auf den Titel weiter. Nämlich mit Spanien. Die spielen heute Nachmittag gegen Kap Verde. Die sind das erste Mal bei einer WM dabei und los geht das Ganze um 18 Uhr. Danach spielen dann auch Belgien gegen Ägypten und Saudi-Arabien gegen Uruguay.
0: Dankeschön, Finn. Weiter geht's mit einer Person, die ich diesen Samstag live sehen werde in London. Ich freue mich schon sehr. Und ihr hört ihn einfach hier bei Energy. Wir spielen euch nämlich immer die besten neuen Hits. Hier gibt's American Girls von Harry Styles.

0: 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Schönen Feierabend.
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Energies an. Schön, dass ihr mit am Start seid und auf eurem Weg nach Hause habe ich hier gleich die brandneue Nummer von Alok und Khaled. Vorher machen wir weiter mit Bebe Rexha, New Religion. Ich bin's, Emily. Moin.

glaube, keiner hat diese Kombi kommen sehen, aber ganz ehrlich, ich feiere sie total. Alok und Khaled, die haben zusammen eine Nummer rausgebracht. Dive Into Me heißt sie. Klingt sehr nice. Wir hören rein. 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
7: Im Studio Mia Hin. Das Abkommen im Iran-Krieg und die Lage in der Ukraine beschäftigen ab heute die Staats- und Regierungschefs auf dem G7-Gipfel. Kanzler Merz will auch über einen Bundeswehreinsatz zur Sicherung der Straße von Hormuz sprechen. Eine Öffnung der für die Wirtschaft wichtigen Meerenge ist Teil der Vereinbarung zwischen dem Iran und den USA. Kinder sollen im Vorschulalter stärker gefördert werden, um für mehr Chancengleichheit zu sorgen. Das hat Bildungsministerin Prien bei der Vorstellung des neuen nationalen Bildungsberichts angekündigt. Demzufolge machen sich die sinkenden Geburtenzahlen mittlerweile auch in Kitas und Schulen bemerkbar. 4 Jahre Gefängnis. So lautet das Urteil gegen den Sohn von Norwegens Kronprinzessin Mette Marit. Ein Gericht in Oslo sprach Marius Borg-Høiby wegen 2 Vergewaltigungen schuldig. Dazu kommen noch Gewalt gegen eine frühere Freundin, Drohungen und Verkehrsverstöße. In Großbritannien sind Snapchat, TikTok, Insta und Co. bald für Kinder unter 16 Jahren tabu. Die britische Regierung hat ein Social-Media-Verbot angekündigt, nach dem Vorbild Australiens. Das Verbot soll voraussichtlich ab dem nächsten Frühjahr greifen. WhatsApp fällt nicht darunter.

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Hallo, hallo, schönen Montagabend. Wir sind mittendrin in euren 10 Hits am Stück. Ich bin's Emily, verbringe jetzt noch die letzte Stunde zusammen. Und da habe ich neue Musik von Flo am Start. Vorher gibt's noch Kygo Khaled und Griffin mit Save My Love.

Weiter geht's mit der Girlband Flow. Und für die drei Girls ist ein kleiner Traum in Erfüllung gegangen. Sie waren nämlich vor ein paar Tagen beim Ariana Grande Konzert in L.A. Die haben die ganze Zeit geweint, hatten die Zeit ihres Lebens und ich bin maximal neidisch. Ich bin euch ehrlich, wir hören sie jetzt auf jeden Fall mit Leak It, immer die besten neuen Hits bei Energy. Leak

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3: Im Studio Mia Hin. Das Abkommen im Iran-Krieg und die Lage in der Ukraine beschäftigen ab heute die Staats- und Regierungschefs auf dem G7-Gipfel. Kanzler Merz will auch über einen Bundeswehreinsatz zur Sicherung der Straße von Hormuz sprechen. Eine Öffnung der für die Wirtschaft wichtigen Meerenge ist Teil der Vereinbarung zwischen dem Iran und den USA. Kinder sollen im Vorschulalter stärker gefördert werden, um für mehr Chancengleichheit zu sorgen. Das hat Bildungsministerin Prien bei der Vorstellung des neuen nationalen Bildungsberichts angekündigt. Demzufolge machen sich die sinkenden Geburtenzahlen mittlerweile auch in Kitas und Schulen bemerkbar. 4 Jahre Gefängnis. So lautet das Urteil gegen den Sohn von Norwegens Kronprinzessin Mette Marit. Ein Gericht in Oslo sprach Marius Borg-Høiby wegen 2 Vergewaltigungen schuldig. Dazu kommen noch Gewalt gegen eine frühere Freundin, Drohungen und Verkehrsverstöße. In Großbritannien sind Snapchat, TikTok, Insta und Co. bald für Kinder unter 16 Jahren tabu. Die britische Regierung hat ein Social-Media-Verbot angekündigt, nach dem Vorbild Australiens. Das Verbot soll voraussichtlich ab dem nächsten Frühjahr greifen. WhatsApp fällt nicht darunter.

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1: Um 20 Uhr an diesem Montag, freue mich sehr, dass ihr mit dabei seid. Schlagersängerin Michelle wird jetzt Heilerin und nennt sich Wakan. Was es hinter dieser Schlagzeile, für mich jetzt schon die Schlagzeile des Jahres, zu tun hat, das klären wir alles gleich. Vorher jetzt noch Out of the Dark mit immer den besten neuen Hits.

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1: Schlagersängerin Michelle wird jetzt Heilerin und nennt sich Wakan. Und das ist für mich jetzt schon die Schlagzeile des Jahres, einfach allein deshalb, weil es so klingt wie der erste Satz aus dem Heinz-Strunk-Buch. Michelle wird jetzt Heilerin und nennt sich Wakan. Bisher war sie Schlagersängerin, viele Erfolge. Aber anders als bei ihrer Kollegin haben die Gefühle nicht Schweigepflicht, will jetzt aus dem Showbiz raus und Seelen heilen. Und dagegen ist er erstmal nichts einzuwenden. Außerdem soll sie seit Jahren schon mit einem dreiköpfigen geistigen Zirkel im Dunkeln praktizieren, wie sie sagt, um durch Gesang Energien für die geistige Welt freizusetzen. Außerdem, und das betont sie, dass das nichts mit einer Sekte zu tun hat, sondern alles voller Liebe sei. Und ich finde, das solltet ihr an diesem Montagabend einfach mal wissen.

Immer die besten neuen Hits hört ihr hier bei Energy an diesem Montag, auch jetzt mit Michael Schulte, dem, wie ich finde, immer noch ein Denkmal gebaut werden sollte. Hat eine wirklich fantastische Karriere, angefangen damals bei The Voice of Germany, aber dann natürlich 2018 den vorläufigen Höhepunkt mit eher der ESC-Teilnahme für Deutschland, ist Vierter geworden. Eine immense Leistung, vor allem wenn man so sonst die Historie der Deutschen beim ESC betrachtet. Mittlerweile nicht nur in Deutschland bekannt, auch zum Beispiel in Frankreich ein großer Star, auch wegen solcher Songs. Lovesick, Michael Schulte, immer die besten.

0: immer die besten neuen Hits. Hört ihr hier bei Energy gleich mit One Republic für euch. Außerdem Michael Patrick Kelly und Harry Styles macht den Anfang.
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0: 7:1 und das Glücksgefühl, es wabert immer noch so ein bisschen nach. Energy ist an bei euch an diesem Montagabend, 24 Stunden ist es her, dass wir einen erfolgreichen Auftakt gefeiert haben zu dieser Weltmeisterschaft. 7-mal dürfen wir uns freuen, das ist jetzt nicht allzu normal geworden in den letzten 8 Jahren, wo wir immer so früh ausgeschieden sind. Aber ich kann auch total verstehen, wenn man mit Fußball gar nichts am Hut hat und trotzdem sein Happy Place braucht. Und auch da haben wir für euch mitgedacht. Und zwar hier.
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0: Immer die besten neuen Hits hat er hier bei Energy. Gleich wieder mit zweier Legenden aus zwei verschiedenen Generationen, die sich die Hände reichen, nämlich Madonna und Sabrina Carpenter. Außerdem Somber und Miley Cyrus macht den Anfang.
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2: Ja, und was war das Beste gestern bitte für einen Start in die WM von unserem Team? 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

So, da hat jetzt gerade mal die USA gezeigt, was es musikalisch so drauf hat. Das war gerade Miley Cyrus, Somber in der Reihenfolge. Und jetzt zwei Amerikanerinnen, die sich die Hand geben, aus zwei verschiedenen Generationen kommend. Madonna auf der einen Seite, so die Queen ab den, ich sag mal, 80ern. Und Sabrina Carpenter, die sich auch immer mehr zur Ikone wandelt. Bring Your Love heißt der Song, den sie gemeinsam gemacht haben. Den hören wir jetzt, immer die besten neuen Hits. 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

um 21 Uhr an diesem Montag, an dem es gute Nachrichten gibt. Wir alle in Deutschland schauen weniger auf unser Handy und verbringen weniger Zeit im Internet. Welches Bundesland das Ganze immer noch anführt und welches mit Abstand am wenigsten aufs Handy schaut, das alles gleich. Vorher aber noch Alex Warren mit immer den besten neuen Hits.

Gestern 7-1 gewonnen, es wabert immer noch nach, aber es gibt noch weitere gute Nachrichten. Energy ist zum Beispiel an diesem Montagabend, aber die wirklich gute Nachricht ist, dass wir weniger Zeit online verbringen. Vor allen Dingen die Zeit am Handy wurde im Vergleich zum Vorjahr deutlich weniger. 23,9 Stunden pro Woche verbringen Erwachsene im Schnitt beim Surfen auf dem Handy. Am wenigsten übrigens sind die Menschen im Saarland online. Die größten Handysucht dieses Leben in Schleswig-Holstein, Hessen und auf Platz 1, wenig überraschend, Berlin. Ich bin auch wahnsinnig gespannt, wie sich das weiterentwickeln wird, ob der Trend anhält und es weniger wird, weil ich das schon bei mir auch feststelle, dass wenn ich jetzt so eine Stunde wie so ein Gehirntoter Doomscrolling mache und so ein bisschen TikTok und Instagram leer schaue, ich fühle mich jetzt selten besser nach einer Stunde, ne? Wo ich mir denke, du habe jetzt aber auch richtig was rausgezogen. Ich glaube, dass es das so einen Gegentrend bald geben wird. Also, ne, ich bin kein studierter Forensiker, Internetforensiker, so, aber ich kann mir sehr gut vorstellen, dass es immer eine These und Antithese gibt und dass wir bald denken, nee, komm, Bücher. Das ist es wieder. Einfach so ein geduldiges Buch. Da geht man deutlich lehrreicher raus, dass man reingekommen ist. Ist mein kleiner Hot-Take an diesem Montagabend. Würde mich als Lesender sehr freuen.

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1: Krista Sarandi hören wir jetzt hier bei Energy, der Brite, der jetzt auch so allmählich ungeduldig wird. Seine Engländer haben noch gar nicht angegriffen in diese Weltmeisterschaft. Übermorgen haben die erste Spiel, jetzt ungefähr um die Zeit gegen Kroatien, dann in Gruppe L. Bis dahin singt er von den Good Old Days mit immer den besten Neuen.

0: Immer die besten neuen Hits hört euch hier bei Energy, gleich Milo für euch. Außerdem Taylor Swift und Dermot Kennedy macht den Anfang mit Funeral und immer den besten neuen Hits.
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0: 7:1. Wir sind immer noch geflasht von diesem gestrigen Auftakt zur Weltmeisterschaft. 7:1 gegen Curaçao. Wir sind wieder wer. Und klar musste man da auch danach ein bisschen feiern. Ne? Und was braucht man zum Feiern? Richtig, Musik.
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0: Und da ist es nicht einfach so, dass man mal kurz eine Playlist kuratieren kann. Ne? Man steht da immer unter Druck, wenn Freunde auf etwas warten. 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Aber atme doch so ein bisschen durch, wie Nagelsmann nach dem 7:1. Es gibt ja uns zum Beispiel den Energy Party Hit Stream und der klingt so.

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0: Immer die besten neuen Hits hört ihr hier bei Energy und das hätte ich auch niemals gedacht. Aber gleich hören wir den ganz neuen Song von Andrea Bocelli, so gemeinsam mit David Guetta. Zum allerersten Mal hier bei mir in der Sendung. Außerdem Olivia Rodrigo und Kamrat macht den Anfang.
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2: Beim nächsten Mal, wenn ihr nämlich am Frühstückstisch nach der Marmelade fragt, dann dürft ihr die auch tatsächlich offiziell jetzt so nennen. 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Mhm. Also es geht zurück auf so eine alte EU-Regel. Dort gilt traditionell, Marmelade gibt's nur aus Zitrusfrüchten.
0: Oh.
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0: Drop Dead.
1: Es ist spät geworden hier bei Energy an diesem Montag und ich sag's ganz offen und ehrlich, ich hatte jetzt auch nicht zum Jahreswechsel auf der Bingo-Karte, dass ich diesen Song in 2026 mal anmoderieren werde in der Kombination. Und nämlich, und jetzt haltet euch fest, Andrea Bocelli, so Opernsänger, gemeinsam mit David Guetta, EJ und DNA, das ist der offizielle FIFA World Cup 2026 Song, also die Hymne, Anthem, sagen sie ganz offiziell, haben wir auch schon gehört beim Eröffnungsspiel und geht ins Ohr, würde ich sagen. Aber wenn man 7-1 gewinnt, dann geht alles gut ins Ohr, ne? Immer die besten 9.

0: Julian.
1: Um 22 Uhr an diesem Montag, an dem wir gleich klären, was die perfekte Anzahl an Urlaubstagen ist und wie weit man von der Heimat entfernt sein muss, damit der beste Erholungsfaktor greift. All das gleich vor, jetzt aber noch All the Things She Said und immer die besten neuen Hits.

0: Obwohl Deutschland gestern 7-1 gewonnen hat, dieser Mann war richtig schlecht drauf am Wochenende.
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0: Denn seine Knicks haben verloren. Nee, seine Knicks haben anders. Seine Spurs haben verloren. Die Knicks haben gewonnen. Aber trotzdem ist unser Basketball-Experte Mani hier erschienen.
2: Servus.
0: Wie geht's dir so mittlerweile?
2: Ich bin im Fußballfieber. Läuft.
0: Fantastisch. Und meine liebe Kollegin Charlie ist auch da.
3: Hallo.
0: Einfach, weil sie gegen Armani gewinnen will. Wir spielen eine Runde Fakt oder Fake. Ich habe eine Aussage für euch dabei. Ihr sagt, ist das Ganze wahr oder ist es falsch? Damit wir im Urlaub wirklich glücklich sind, müssen wir mindestens 1000 Kilometer von zu Hause wegfahren. Fakt oder Fake?
3: Ich sag Fake. Ich glaube, ich hatte dazu mal was gelesen, dass man während seiner Mittagspause sich immer so weit möglich von seinem Arbeitsort entfernen soll, wie möglich. Also, ja. Und dann im Urlaub spielt es keine Rolle. Man kann auch zu Hause runterkommen.
2: Ich sag auch, es ist ein Fake. Ich verbringe manchmal Zeit bei meiner Mutter, um die Katzen zu füttern. Und das ist
0: entspannend.
2: Zwei U-Bahnhöfe weiter und das ist beste Zeit. Deswegen.
0: Also, damit man im Urlaub wirklich glücklich ist, muss man mindestens 1000 Kilometer wegfahren. Ihr seid beide Gewinner.
4: Fake.
0: Es ist ein Fake. Es sind nämlich nur 125 Kilometer Entfernung von unserem Zuhause. Da geht wohl schon das Glücksgefühl los. Und noch perfekt ist es dann wohl, wenn man 11 Tage am Stück frei hat. Also das ist so die magische Anzahl an Tagen, wo man richtig runterkommt. 11 Tage, alles davor ist zu kurz, alles danach wird dann auch ein bisschen obsolet. Aber 11 Tage, 11 Tage und 125 Kilometer entfernt. Und das ist ein Fakt.
4: Fakt.

Lukas und Felix haben wir jetzt hier bei Energy, die ihr besser kennt unter Fastboy. Zwei Brüder, die aus Nürnberg ursprünglich kommen. Und ich finde vor allen Dingen bei denen so süß, dass die so ein ganz enges Verhältnis mit ihrem Vater haben. Immer wenn es jetzt auf Festival-Saison geht, spielen sie im Keller des Vaters ihm das Set nochmal vor. Und der sagt dann, jupp Jungs, damit seid ihr gut gerüstet. Und dann geht's auf große Festivalreise. Fastboy, Beautiful Life, immer die besten neuen Hits.

0: Immer die besten neuen Hits hier bei Energy. Gleich BTS für euch, außerdem Purple Disco Machine und Mal Smith macht den Anfang.
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0: 7:1 und das Glücksgefühl, es wabert immer noch so ein bisschen nach. Energy ist an bei euch an diesem Montagabend. 24 Stunden ist es her, dass wir einen erfolgreichen Auftakt gefeiert haben zu dieser Weltmeisterschaft. 7-mal dürfen wir uns freuen. Das ist jetzt nicht allzu normal geworden in den letzten 8 Jahren, wo wir immer so früh ausgeschieden sind. Aber ich kann auch total verstehen, wenn man mit Fußball gar nichts am Hut hat und trotzdem sein Happy Place braucht. Und auch da haben wir für euch mitgedacht. Und zwar hier.
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0: Immer die besten neuen Hits wieder hier bei Energy. Gleich mit Talk to You, außerdem Teddy Swims und Kamerad macht den Anfang.
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Es ist spät geworden hier bei Energy an diesem Montag. Ich hoffe, es geht euch gut. Der Wochenstart, der ist euch gelungen. Jetzt fühlt euch hoffentlich nicht ganz alleine, wenn ihr immer noch auf der Straße unterwegs seid, mit

um 23 Uhr an diesem Montag. Freue mich sehr, dass ihr noch mit am Start seid. Lasst uns jetzt die letzte Stunde des Tages noch ganz entspannt gemeinsam ausklingen. Gleich mit Clock Clock für euch. Außerdem Michael Schulte und Chasté macht den Anfang.

Schlagersängerin Michelle wird jetzt Heilerin und nennt sich Wakan. Und das ist für mich jetzt schon die Schlagzeile des Jahres, einfach allein deshalb, weil es so klingt wie der erste Satz aus dem Heinz-Strunk-Buch. Michelle wird jetzt Heilerin und nennt sich Wakan. Bisher war sie Schlagersängerin, viele Erfolge. Aber anders als bei ihrer Kollegin haben die Gefühle nicht Schweigepflicht, will jetzt aus dem Showbiz raus und Seelen heilen. Und dagegen ist erstmal nichts einzuwenden. Außerdem soll sie seit Jahren schon mit einem dreiköpfigen geistigen Zirkel im Dunkeln praktizieren, wie sie sagt, um durch Gesang Energien für die geistige Welt freizusetzen. Außerdem, und das betont sie, dass das nichts mit einer Sekte zu tun hat, sondern alles voller Liebe sei. Und ich finde, das solltet ihr an diesem Montagabend einfach mal wissen.

Tampa City haben wir jetzt hier bei Energy. Indie Alternative Rock Band aus Israel sind gerade in den USA auf großer Tour. Es ist wahnsinnig, wahnsinnig angesagt und ich warte wirklich nur drauf, bis diese Welle der Euphorie jetzt auch vollends nach Europa schwappt. Self-Aware heißt der Song, hören wir jetzt immer die besten neuen Hits.

0: immer die besten neuen Hits hier bei Energy. Gleich mit Jennifer Lopez für euch. Außerdem Tiffany Harris und Harry Styles macht den Anfang.
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0: 7 zu 1. Wir sind immer noch geflasht von diesem gestrigen Auftakt zur Weltmeisterschaft. 7-1 gegen Curaçao. Wir sind wieder wer. Und klar musste man da auch danach ein bisschen feiern. Ne? Und was braucht man zum Feiern richtig? Musik.
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0: Immer die besten neuen Hits hier bei Energy. Gleich mit Shakira und Burna Boy für euch. Außerdem Somber und Felix Jähn macht den Anfang.
1: 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Beim nächsten Mal, wenn ihr nämlich am Frühstückstisch nach der Marmelade fragt, dann dürft ihr die auch tatsächlich offiziell jetzt so nennen. Für alle, die es nicht mitbekommen haben, man durfte die ja nur Konfitüre nennen. Ich habe es ehrlicherweise auch nicht mitbekommen. Und jetzt fragt ihr euch, okay, aber warum? Mhm. Also es geht zurück auf so eine alte EU-Regel. Dort gilt traditionell, Marmelade gibt's nur aus Zitrusfrüchten.
2: Oh.
1: Ja. Das ist aber anders. Nach einer Änderung der EU-Frühstücksrichtlinie darf bei uns wieder Marmelade auf dem Glas stehen.
2: Sei Dank, wird da auch nochmal was Wichtiges entschieden. Ne?
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Es ist spät geworden hier bei Energy an diesem Montag, so spät, dass ich raus bin für heute. Ich habe Feierabend. Schön, dass ihr mit dabei wart. Ihr hört mich, wenn ihr wollt, morgen wieder ab 20 Uhr bin ich für euch da. Bis dahin, lasst die Energy durchlaufen, macht damit nichts falsch und ich verabschiede euch jetzt mit Shakira, gemeinsam mit Burna Boy, Die Die und immer.

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ist Michael Schulte und das ist meine ganz neue Single.

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